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1: Kurz vor 3:30. Ich bin Cornelius Dreger. Bulgarien hat den 70. Eurovision Song Contest in Wien gewonnen. Sängerin Dara holte den ersten ESC-Sieg für ihr Land überhaupt. Platz 2 ging an Israel, Rumänien landete auf Rang 3. Deutschland kam auf Platz 23 vor Österreich und Großbritannien. In Italien ist ein Auto in eine Menschenmenge gerast. Bei dem Vorfall in der norditalienischen Stadt Modena wurden 8 Menschen verletzt, 4 von ihnen schwer. Unter ihnen ist auch eine Deutsche. Der 30-jährige Fahrer versuchte zu flüchten, wurde aber von Passanten überwältigt und festgenommen. Beim toten Wal vor der dänischen Küste gibt es jetzt Gewissheit. Es ist der Buckelwal, der zuvor mehrfach in der Ostsee gestrandet ist. Das haben die dänische Umweltbehörde und Mecklenburg-Vorpommerns Umweltminister Backhaus bestätigt. Experten haben demnach vor Ort den Tracker am Tier entdeckt. Am letzten Spieltag der Fußball-Bundesliga hat sich der VfL Wolfsburg den Relegationsplatz gesichert mit einem Sieg beim FC St. Pauli. St. Pauli muss damit runter, genau wie Heidenheim. Außerdem hat sich Stuttgart mit einem Unentschieden in Frankfurt den letzten Champions-League-Platz gesichert. In der dritten Liga hat Erzgebirge Aue sein letztes Spiel auf absehbare Zeit gewonnen. In Schweinfurt siegte der FCE mit 4:2. Aue stand schon vor der Partie als Absteiger fest. 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Neue Nachrichten wieder in einer halben Stunde.
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2: Wolkig ist es gerade und es bleibt erstmal trocken dabei. Die Temperaturen liegen aktuell zwischen 4 und 1 Grad. Später am Tag hängen dann weiter mehr Wolken als Sonne am Himmel und am Nachmittag kann ab und zu mal ein Schauer runterkommen. Die Höchstwerte liegen bei 13 bis 16 Grad. In den Bergen bleibt's kühler.
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2: Auf der A9 Berlin Richtung Halle-Leipzig. Achtung, zwischen Wiedemar und dem Spreuditzer Kreuz liegt ein totes Tier auf der Straße. Staus oder Blitzer einfach melden unter 0800 023 und 4 mal die 4.

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3: Kurz vor drei. Ich bin Cornelius Dreger. Bulgarien hat den Eurovision Song Contest gewonnen. Im Finale in Wien setzte sich Sängerin Dara mit ihrem Song Bangaranga klar durch vor Israel und Rumänien. Sarah Engels kam mit ihrem Song Fire für Deutschland auf Rang 23. Nur Gastgeberland Österreich und Großbritannien schnitten noch schlechter ab. Der ESC feiert dieses Jahr 70-jähriges Bestehen, getrübt von einem Streit über die Teilnahme Israels. Fünf Länder, darunter die Niederlande und Spanien, haben den Wettbewerb boykottiert, aus Protest gegen Israels Vorgehen im Gazastreifen. In Italien ist ein Auto in eine Menschenmenge gerast. Bei dem Vorfall in der norditalienischen Stadt Modena wurden 8 Menschen verletzt, 4 von ihnen schwer. Unter ihnen ist auch eine Deutsche. Der 30-jährige Fahrer versuchte zu flüchten, wurde aber von Passanten überwältigt und festgenommen. Die AfD ist weiter im Umfragehoch. In der Sonntagsfrage für die Bild kommt die Rechtsaußenpartei auf 29%. Das ist ein neuer Rekord im Bund. Schwarz-Rot dagegen verliert. Die CDU liegt noch bei 22, die SPD bei 12%. Jetzt ist auch die Schale übergeben worden. Zum 35. Mal feiert Bayern München die deutsche Meisterschaft. Zum Saisonfinale gewann Bayern 5:1 gegen Köln. Der Titel für die Münchner stand schon länger fest. Andere Entscheidungen sind erst am letzten Spieltag gefallen. Uwe Schimonek.
4: Direkt in Liga 2 geht es für Heidenheim und St. Pauli. Heidenheim unterlag 0:2 gegen Mainz, St. Pauli 1:3 gegen Wolfsburg. Die Wolfsburger spielen nun die Relegation. Stuttgart hat sich mit einem 2:2 in Frankfurt das letzte Champions League-Ticket gesichert. Freiburg spielt nach einem 4:1 gegen Leipzig Conference League oder bei einem Sieg im European League-Finale sogar Champions League.
3: Erzgebirge Aue verabschiedet sich mit einem Sieg aus der dritten Liga. Beim abgeschlagenen Schlusslicht Schweinfurt setzte sich Aue 4:2 durch. Der Abstieg stand schon vor dem Spiel fest. 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Neue Nachrichten wieder in einer halben Stunde.
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5: Wolkig ist es gerade und es bleibt erstmal trocken dabei. Die Temperaturen liegen aktuell zwischen 4 und 1 Grad. Später am Tag hängen dann weiter mehr Wolken als Sonne am Himmel und am Nachmittag kann ab und zu mal ein Schauer runterkommen. Die Höchstwerte liegen bei 13 bis 16 Grad. In den Bergen bleibt's kühler.
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5: Auf der A9 Berlin Richtung Halle-Leipzig. Achtung, zwischen Wiedemar und dem Schkeuditzer Kreuz liegt ein totes Tier auf der Straße. Staus oder Blitzer einfach melden unter 0800 023 und 4 mal die 4.

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1: Kurz vor 3:30. Ich bin Cornelius Dreger. Bulgarien hat den Eurovision Song Contest gewonnen. Im Finale in Wien setzte sich Sängerin Dara mit ihrem Song Bangaranga klar durch, vor Israel und Rumänien. Sarah Engels kam mit ihrem Song Fire für Deutschland auf Rang 23. Nur Gastgeberland Österreich und Großbritannien schnitten noch schlechter ab. In Italien ist ein Auto in eine Menschenmenge gerast. Bei dem Vorfall in der norditalienischen Stadt Modena wurden 8 Menschen verletzt, 4 von ihnen schwer. Unter ihnen ist auch eine Deutsche. Der 30-jährige Fahrer versuchte zu flüchten, wurde aber von Passanten überwältigt und festgenommen. Die AfD ist weiter im Umfragehoch. In der Sonntagsfrage für die Bild kommt die Rechtsaußenpartei auf 29%. Das ist ein neuer Rekord im Bund. Schwarz-Rot dagegen verliert. Die CDU liegt noch bei 22, die SPD bei 12%. Am letzten Spieltag der Fußball-Bundesliga hat sich der VfL Wolfsburg den Relegationsplatz gesichert mit einem Sieg beim FC St. Pauli. St. Pauli muss damit runter, genau wie Heidenheim. Außerdem hat sich Stuttgart mit einem Unentschieden in Frankfurt den letzten Champions-League-Platz gesichert. Erzgebirge Aue verabschiedet sich mit einem Sieg aus der dritten Liga. Beim abgeschlagenen Schlusslicht Schweinfurt setzte sich Aue 4:2 durch. Der Abstieg stand schon vor dem Spiel fest. 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
2: Wolkig ist es gerade und es bleibt erstmal trocken dabei. Die Temperaturen liegen aktuell zwischen 4 und 1 Grad. Später am Tag hängen dann weiter mehr Wolken als Sonne am Himmel und am Nachmittag kann ab und zu mal ein Schauer runterkommen. Die Höchstwerte liegen bei 13 bis 16 Grad. In den Bergen bleibt's kühler.
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2: Nichts los im Moment, die Straßen in Sachsen sind frei. Staus oder Blitzer einfach melden unter 0800 023 und 4 mal die 4.

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6: Kurz vor vier. Ich bin Cornelius Dreger. Guten Morgen. Bulgarien hat den 70. Eurovision Song Contest gewonnen. Sängerin Dara holte sich am Abend in Wien den Sieg. Es ist das erste Mal, dass Bulgarien den Wettbewerb gewinnt. Platz 2 ging an Israel, Rumänien landete auf Rang 3. Deutschland kam auf Platz 23 vor Österreich und Großbritannien. Für den Beitrag von Sarah Engels gab es von den Jurys aus Bulgarien, Belgien, Italien und Portugal insgesamt 12 Punkte. Beim Publikumsvoting ging ihr Song Fire leer aus. In Norditalien hat ein Autofahrer seinen Wagen in eine Menschenmenge gesteuert. 8 Personen wurden dabei verletzt, unter ihnen auch eine Deutsche. Der 30-jährige Fahrer wurde festgenommen. Er hatte nach Behördenangaben in der Vergangenheit psychische Probleme. Der mehrfach in der Ostsee gestrandete Buckelwal ist tot, das hat Mecklenburg-Vorpommerns Umweltminister Backhaus bestätigt. Demnach haben dänische Experten den Ortungstracker am Tierkadaver entdeckt und beschlagnahmt. Der wurde zusammen mit der Tierärztin Anne Herrschaft untersucht. Sie sagte im Ersten:
7: Die Tracker haben spezielle ID-Nummern und diese ID-Nummern haben wir verglichen. Und auch die Fixation des Trackers war für mich schon eigentlich beweisend, dass er das ist.
6: Der Kadaver des Buckelwals soll laut dänischen Behörden am Strand liegen bleiben. RB Leipzig verabschiedet sich mit einer Auswärtsniederlage aus der Bundesliga-Saison. Leipzig verlor in Freiburg 1:4, hatte Platz 3 aber schon vorher sicher. Das letzte Champions-League-Ticket sicherte sich Stuttgart mit einem 2:2 in Frankfurt. Und im Abstiegskampf war es spannend bis zum Schluss. Uwe Schimonek.
8: Wolfsburg, St. Pauli und Heidenheim sind punktgleich am Tabellenende in den Spieltag gegangen. Auf den Relegationsplatz hat sich Wolfsburg gerettet. Mit einem 3:1 bei St. Pauli haben die Wolfsburger den Kiez-Club direkt in Liga 2 geschickt. Dorthin folgt Heidenheim nach einem 0:2 gegen Mainz. Gegen wen es für die Wolfsburger in der Relegation geht, entscheidet sich ab 15.30 Uhr im Zweitligafinale.
6: In der dritten Liga hat Erzgebirge Aue sein letztes Spiel auf absehbare Zeit gewonnen. In Schweinfurt siegte der FCE mit 4:2. Aue stand schon vor der Partie als Absteiger fest. 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
9: Wolkig ist es gerade und es bleibt erstmal trocken dabei. Die Temperaturen liegen aktuell zwischen 4 und 1 Grad. Später am Tag hängen dann weiter mehr Wolken als Sonne am Himmel und am Nachmittag kann ab und zu mal ein Schauer runterkommen. Die Höchstwerte liegen bei 13 bis 16 Grad, in den Bergen bleibt's kühler.
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9: Es gibt gerade keine Staus, man kommt entspannt durch. Staus oder Blitzer einfach melden unter 0800 023 und 4 mal die 4.

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0: Heike, welche Branche beehrst du heute mit Anwesenheit?
1: Ich bin Lehrerin. Ich habe jetzt gerade eingeparkt. Ich gehe jetzt gleich zum Unterricht.
0: Und was steht da auf dem Stundenplan?
1: Englisch.
0: I think I spider.
1: Yes, indeed. That's correct.
0: Kannst du nicht einfach ganz kurz auf Englisch sagen, was gleich für eine Musik kommt? Wir hätten Post Malone mit Chemical oder Avril Lavigne und Nobody's Home.
1: Okay, so and now live on air, Post Malone with Chemical, followed by Avril Lavigne.
0: Also ich fühle mich gerade wie bei der BBC Radio 1.
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4: Kurz vor 16:30. Ich bin Cornelius Dreger. Guten Morgen. Bulgarien hat den Eurovision Song Contest gewonnen. Im Finale in Wien setzte sich Sängerin Dara mit ihrem Song Bangaranga klar durch, vor Israel und Rumänien. Sarah Engels kam mit ihrem Song Fire für Deutschland auf Rang 23. Nur Gastgeberland Österreich und Großbritannien schnitten noch schlechter ab. In Norditalien hat ein Autofahrer seinen Wagen in eine Menschenmenge gesteuert. 8 Personen wurden dabei verletzt, unter ihnen auch eine Deutsche. Der 30-jährige Fahrer wurde festgenommen. Er hatte nach Behördenangaben in der Vergangenheit psychische Probleme. Der mehrfach in der Ostsee gestrandete Buckelwal ist tot, das hat Mecklenburg-Vorpommerns Umweltminister Backhaus bestätigt. Demnach haben dänische Experten den Ortungstracker am Tierkadaver entdeckt und beschlagnahmt. Der Buckelwal war nach einer umstrittenen Rettungsaktion in der Nordsee freigelassen worden. Am letzten Spieltag der Fußball-Bundesliga hat sich der VfL Wolfsburg den Relegationsplatz gesichert mit einem Sieg beim FC St. Pauli. St. Pauli muss damit runter, genau wie Heidenheim. Außerdem hat sich Stuttgart mit einem Unentschieden in Frankfurt den letzten Champions-League-Platz gesichert. In der dritten Liga hat Erzgebirge Aue sein letztes Spiel auf absehbare Zeit gewonnen. In Schweinfurt siegte der FCE mit 4:2. Aue stand schon vor der Partie als Absteiger fest. 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
5: Wolkig ist es gerade und es bleibt erstmal trocken dabei. Die Temperaturen liegen aktuell zwischen 4 und 1 Grad. Später am Tag hängen dann weiter mehr Wolken als Sonne am Himmel und am Nachmittag kann ab und zu mal ein Schauer runterkommen. Die Höchstwerte liegen bei 13 bis 16 Grad. In den Bergen bleibt's kühler.
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5: Nichts los auf den Straßen, überall freie Fahrt. Staus oder Blitzer einfach melden unter 0800 023 und 4x die 4.

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3: Kurz vor 5. Ich bin Cornelius Dreger. Guten Morgen. Bulgarien hat den Eurovision Song Contest gewonnen. Im Finale in Wien setzte sich Sängerin Dara mit ihrem Song Bangaranga klar durch vor Israel und Rumänien. Sarah Engels kam mit ihrem Song Fire für Deutschland auf Rang 23. Nur Gastgeberland Österreich und Großbritannien schnitten noch schlechter ab. Der ESC feiert dieses Jahr 70-jähriges Bestehen, getrübt von einem Streit über die Teilnahme Israels. 5 Länder, darunter die Niederlande und Spanien, haben den Wettbewerb boykottiert. Aus Protest gegen Israels Vorgehen im Gazastreifen. In Italien ist ein Auto in eine Menschenmenge gerast. Bei dem Vorfall in der norditalienischen Stadt Modena wurden 8 Menschen verletzt, 4 von ihnen schwer. Unter ihnen ist auch eine Deutsche. Der 30-jährige Fahrer versuchte zu flüchten, wurde aber von Passanten überwältigt und festgenommen. Die AfD ist weiter im Umfragehoch. In der Sonntagsfrage für die Bild kommt die Rechtsaußenpartei auf 29%. Das ist ein neuer Rekord im Bund. Schwarz-Rot dagegen verliert. Die CDU liegt noch bei 22, die SPD bei 12%. Jetzt ist auch die Schale übergeben worden. Zum 35. Mal feiert Bayern München die deutsche Meisterschaft. Zum Saisonfinale gewann Bayern 5:1 gegen Köln. Der Titel für die Münchner stand schon länger fest. Andere Entscheidungen sind erst am letzten Spieltag gefallen. Uwe Schimonek.
4: Direkt in Liga 2 geht es für Heidenheim und St. Pauli. Heidenheim unterlag 0:2 gegen Mainz, St. Pauli 1:3 gegen Wolfsburg. Die Wolfsburger spielen nun die Relegation. Stuttgart hat sich mit einem 2:2 in Frankfurt das letzte Champions League-Ticket gesichert. Freiburg spielt nach einem 4:1 gegen Leipzig Conference League oder bei einem Sieg im European League-Finale sogar Champions League.
3: Erzgebirge Aue verabschiedet sich mit einem Sieg aus der dritten Liga. Beim abgeschlagenen Schlusslicht Schweinfurt setzte sich Aue 4:2 durch. Der Abstieg stand schon vor dem Spiel fest. 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Neue Nachrichten wieder in einer halben Stunde.
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5: Wolkig startet der Morgen, anfangs wird's noch recht freundlich. Später ziehen aber mehr Wolken rein und ab und zu kann auch mal ein Schauer runterkommen. Dazu werden's heute maximal 16 bis 20 Grad. Morgen weiter mal mehr, mal weniger Wolken. Am Abend kommt in Westsachsen auch mal Regen dazu, höchstens bis 22 Grad.
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5: Im Moment ist alles frei auf den Straßen bei uns in Sachsen. Es gibt keine Staus. Staus oder Blitzer einfach melden unter 0800 023 und 4 mal die 4.

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4: Kurz vor 5:30, ich bin Cornelius Dreger, guten Morgen. Bulgarien hat den Eurovision Song Contest gewonnen. Im Finale in Wien setzte sich Sängerin Dara mit ihrem Song Bangaranga klar durch, vor Israel und Rumänien. Sarah Engels kam mit ihrem Song Fire für Deutschland auf Rang 23. Nur Gastgeberland Österreich und Großbritannien schnitten noch schlechter ab. In Italien ist ein Auto in eine Menschenmenge gerast. Bei dem Vorfall in der norditalienischen Stadt Modena wurden 8 Menschen verletzt, 4 von ihnen schwer. Unter ihnen ist auch eine Deutsche. Der 30-jährige Fahrer versuchte zu flüchten, wurde aber von Passanten überwältigt und festgenommen. Am letzten Spieltag der Fußball-Bundesliga hat sich der VfL Wolfsburg den Relegationsplatz gesichert mit einem Sieg beim FC St. Pauli. St. Pauli muss damit runter, genau wie Heidenheim. Außerdem hat sich Stuttgart mit einem Unentschieden in Frankfurt den letzten Champions-League-Platz gesichert. Erzgebirge Aue verabschiedet sich mit einem Sieg aus der dritten Liga. Beim abgeschlagenen Schlusslicht Schweinfurt setzte sich Aue 4:2 durch. Der Abstieg stand schon vor dem Spiel fest. 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
5: Wolkig startet der Morgen. Anfangs wird's noch recht freundlich. Später ziehen aber mehr Wolken rein und ab und zu kann auch mal ein Schauer runterkommen. Dazu werden's heute maximal 16 bis 20 Grad. Morgen weiter mal mehr, mal weniger Wolken. Am Abend kommt in Westsachsen auch mal Regen dazu, höchstens bis 22 Grad.
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5: Auf der B107, der Chemnitz-Talstraße zwischen Rochlitz und Chemnitz, Vorsicht, da laufen in beiden Richtungen zwischen Dreisdorf und Förder mehrere Pferde auf der Straße. Staus oder Blitzer einfach melden unter 0800 023 und 4x4.

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1: Robin Schulz, Embers.

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6: Kurz vor 6, ich bin Silas Quiring. Guten Morgen. Deutschland ist beim Eurovision Song Contest auf dem drittletzten Platz gelandet. Sarah Engels konnte mit ihrem Song Fire 12 Jurypunkte holen. Beim Publikum ging sie leer aus. Nur Gastgeber Österreich und Großbritannien schnitten noch schlechter ab. Gewonnen hat überraschend Bulgarien. Sängerin Dara holte mit Bangaranga über 170 Punkte mehr als der zweitplatzierte Israel. Gegen die Teilnahme Israels hatten vor dem ESC-Finale tausende Menschen protestiert. Laut Polizei blieb es dabei friedlich. Der mehrfach in der Ostsee gestrandete Buckelwal ist tot. Das hat Mecklenburg-Vorpommerns Umweltminister Backhaus bestätigt. Demnach haben dänische Experten den Ortungstracker am Tierkadaver entdeckt und beschlagnahmt. Der wurde zusammen mit der Tierärztin Anne Herrschaft untersucht. Sie sagte im Ersten:
7: Die Tracker haben spezielle ID-Nummern und diese ID-Nummern haben wir verglichen. Und auch die Fixation des Trackers war für mich schon eigentlich beweisend, dass er das ist.
6: Der Kadaver des Buckelwals soll laut dänischen Behörden am Strand liegen bleiben. In Norditalien hat ein Autofahrer seinen Wagen in eine Menschenmenge gesteuert. 8 Personen wurden dabei verletzt, unter ihnen auch eine Deutsche. Der 30-jährige Fahrer wurde festgenommen. Er hatte nach Behördenangaben in der Vergangenheit psychische Probleme. Ein weiterer Kreuzfahrtpassagier von der Hondius ist positiv auf das Hantavirus getestet worden. Der Kanadier und sein Lebensgefährte seien mit milden Symptomen in ein Krankenhaus gebracht worden, so die kanadischen Behörden. Das Schiff war vor einer Woche auf Teneriffa evakuiert worden. RB Leipzig verabschiedet sich mit einer Auswärtsniederlage aus der Bundesliga-Saison. Leipzig verlor in Freiburg mit 1:4, hatte aber Platz 3 schon vorher sicher. Die weiteren Ergebnisse: Bayern München Köln 5:1, Leverkusen HSV 1:1, Bremen Dortmund 0:2, Gladbach Hoffenheim 4:0, Union Berlin Augsburg 4:0, Frankfurt Stuttgart 2:2, damit schafft es Stuttgart ebenfalls in die Champions League, und St. Pauli Wolfsburg 1:3 und Heidenheim Mainz 0:2. Damit steigen Heidenheim und St. Pauli direkt ab. Wolfsburg muss in die Relegation. Erzgebirge Aue hat zum letzten Mal auf absehbare Zeit ein Drittligaspiel gewonnen. In Schweinfurt siegte der FCE mit 4:2. Aue steht aber schon länger als Absteiger fest. 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
8: Wolkig startet der Morgen, anfangs wird's noch recht freundlich. Später ziehen aber mehr Wolken rein und ab und zu kann auch mal ein Schauer runterkommen. Dazu werden's heute maximal 16 bis 20 Grad. Morgen weiter mal mehr, mal weniger Wolken. Am Abend kommt in Westsachsen auch mal Regen dazu, höchstens bis 22 Grad.
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8: Auf der A4 Erfurt Richtung Chemnitz ist zwischen Glauchau West und Glauchau Ost die rechte Spur wegen eines liegengebliebenen Autos gesperrt. Auf der A4 Chemnitz Richtung Erfurt ist zwischen Limbach-Oberfrohna und Wüstenbrand die rechte Spur gesperrt, da dort ein Radwechsel stattfindet. Vorsicht auf der B107 Chemnitz-Talstraße. Zwischen Rochlitz und Chemnitz, da laufen in beiden Richtungen zwischen Dreisdorf und Förder mehrere Pferde auf der Straße. Und in Dresden liegt auf der Berggartenstraße in Höhe der Jüngststraße ein Verkehrszeichen auf der Straße. Staus oder Blitzer einfach melden unter 0800 023 und 4x4.
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4: Um 6 haben wir's. Und wenn ihr nicht mehr schlafen könnt oder dürft, helfen wir gerne beim Wachwerden. Schönen guten Morgen, ich bin Jenny, spiele euch jetzt erstmal schön Mucke nonstop. Mit dabei haben wir den ganz neuen Hit von Dermot Kennedy. Die Jungs von Clock Clock trällern für euch. Und jetzt geht's erstmal schön vorwärts mit Dua Lipa Physical. Geht los.

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1: Kurz vor 6:30. Ich bin Gisa Weber. Guten Morgen. Bulgarien hat den 70. Eurovision Song Contest in Wien gewonnen. Sängerin Dara holte den ersten ESC-Sieg für ihr Land überhaupt. Platz 2 ging an Israel. Rumänien landete auf Rang 3. Deutschland wurde mit Sarah Engels Drittletzter vor Österreich und Großbritannien. In Italien ist ein Auto in eine Menschenmenge gerast. Bei dem Vorfall in der norditalienischen Stadt Modena wurden 8 Menschen verletzt, 4 von ihnen schwer. Unter ihnen ist auch eine Deutsche. Der 30-jährige Fahrer versuchte zu flüchten, wurde aber von Passanten überwältigt und festgenommen. Viele Museen in Sachsen machen heute beim Internationalen Museumstag mit. Viele Museen haben freien Eintritt, etwa alle städtischen Museen in Dresden. Aktionen gibt es unter anderem in der Kohlewelt in Oelsnitz. In Großbotten im Leipziger Land pendelt die Kleinbahn Schlendrian zwischen den offenen Denkmalen. RB Leipzig hat den Punkterekord in der Bundesliga verpasst. In Freiburg unterlag RB mit 1:4 und bleibt einen Punkt unter der Bestmarke von 67 Punkten aus der Aufstiegssaison. Die Champions League Quali hatte RB schon vorher sicher. Außerdem spielten Bayern München Köln 5:1, Leverkusen HSV 1:1, Frankfurt Stuttgart 2:2, Bremen Dortmund 0:2, Mönchengladbach Hoffenheim 4:0, Union Berlin Augsburg 4:0, St. Pauli Wolfsburg 1:3, Heidenheim Mainz 0:2. Damit schafft es Stuttgart auch in die Champions League, Heidenheim und St. Pauli steigen ab und Wolfsburg spielt in der Relegation. Erzgebirge Aue verabschiedet sich mit einem Sieg aus der dritten Liga. Beim abgeschlagenen Schlusslicht Schweinfurt setzte sich Aue 4:2 durch. Der Abstieg stand auch schon vor dem Spiel fest. 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
2: Wolkig startet der Morgen, anfangs wird's noch recht freundlich. Später ziehen aber mehr Wolken rein und ab und zu kann auch mal ein Schauer runterkommen. Dazu werden es heute maximal 16 bis 20 Grad. Morgen weiter mal mehr, mal weniger Wolken. Am Abend kommt in Westsachsen auch mal Regen dazu, höchstens bis 22 Grad.
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2: Auf der A4 Erfurt Richtung Chemnitz ist zwischen Glauchau West und Glauchau Ost die rechte Spur wegen eines liegengebliebenen Autos gesperrt. In der Gegenrichtung auf der A4 Chemnitz Richtung Erfurt ist zwischen Limbach-Oberfrohna und Wüstenbrand ebenfalls die rechte Spur gesperrt, da dort ein Radwechsel stattfindet. Vorsicht auf der B107 Chemnitz-Talstraße zwischen Rochlitz und Chemnitz, da laufen in beiden Richtungen zwischen Dreisdorf und Förder mehrere Pferde auf der Straße. Außerdem liegt in Dresden auf der Berggartenstraße in Höhe der Jüngststraße ein Verkehrszeichen auf der Straße. Staus oder Blitzer einfach melden unter 0800 023 und 4x die 4.
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4: Grüße gehen raus an alle Frühschichtler in der Tankstelle. Die belegten Brötchen habt ihr fertig, die Kaffeemaschine ist ready und die Leute aus der Nachtschicht trudeln auch so langsam ein. Ich sag mal stellvertretend danke, dass ihr so früh aufsteht für uns. Wir supporten euch bei der Arbeit so gut es geht, jetzt mit fetter Musik, die wach macht. Da trommeln gleich Safri Du für euch, Play the Life. Und vorher gibt's noch gute Laune Musik von Miles Smith, Nice to Meet You.

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2: Kurz vor sieben, ich bin Silas Quiring. Guten Morgen. Überraschung beim Eurovision Song Contest in Wien. Zum allerersten Mal hat Bulgarien den Wettbewerb gewonnen. Cornelius Dräger.
3: Sängerin Dara setzte sich mit ihrem Partylied Bangaranga am Ende klar durch, über 170 Punkte vor Israel auf Platz 2. Für Deutschland lief der ESC-Abend eher enttäuschend. Sarah Engels kam mit Feier trotz starker Performance nur auf den drittletzten Platz, 23, und bekam dabei vom Publikum keine Punkte. Nur Gastgeberland Österreich und Großbritannien haben noch schlechter abgeschnitten.
2: Vor dem ESC-Finale hatten tausende Menschen gegen die Teilnahme Israels protestiert. Laut Polizei blieb es dabei friedlich. In Italien ist ein Auto in eine Menschenmenge gerast. Bei dem Vorfall in der norditalienischen Stadt Modena wurden 8 Menschen verletzt, 4 von ihnen schwer. Unter ihnen ist auch eine Deutsche. Der 30-jährige Fahrer versuchte zu flüchten, wurde aber von Passanten überwältigt und dann festgenommen. Der Mann soll schon einmal in einer psychiatrischen Klinik behandelt worden sein. Die genauen Hintergründe der Tat sind noch unklar. Die Bahn will ihr Image aufpolieren und Kinder und Jugendliche mit Rabatten in die Züge locken. Der Konzern will 6- bis 18-Jährigen in Deutschland ein Jahr lang die Jugendbahncard 25 schenken. Bahnchefin Palla kündigt in der Bild an, dass die Aktion Mitte Juni starten wird. RB Leipzig hat die Bundesliga-Saison mit einer Auswärtsniederlage abgeschlossen. Leipzig verlor in Freiburg 1:4, hatte aber Platz 3 schon vorher sicher. Das letzte Champions-League-Ticket sicherte sich Stuttgart mit einem 2:2 in Frankfurt. Und im Abstiegskampf war es spannend bis zum Schluss. Uwe Schimonek.
4: Wolfsburg, St. Pauli und Heidenheim sind punktgleich am Tabellenende in den Spieltag gegangen. Auf den Relegationsplatz hat sich Wolfsburg gerettet. Mit einem 3:1 bei St. Pauli haben die Wolfsburger den Kiez-Club direkt in Liga 2 geschickt. Dorthin folgt Heidenheim nach einem 0:2 gegen Mainz. Gegen wen es für die Wolfsburger in der Relegation geht, entscheidet sich ab 15.30 Uhr im Zweitligafinale.
2: Erzgebirge Aue verabschiedet sich mit einem Sieg aus der dritten Liga. Beim abgeschlagenen Schlusslicht Schweinfurt setzte sich Aue 4:2 durch. Der Abstieg stand aber schon länger fest. Radio PSR. Neue Nachrichten wieder in einer halben Stunde.
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5: Erstmal meist sonnig, das ist ein ziemlich netter Start in den Morgen. Später ziehen dann aber viele Wolken rein und ab und zu kann auch mal ein Schauer runterkommen. Dazu liegen die Höchstwerte heute bei 16 bis 20 Grad. Morgen geht's mit Sonne und Wolken los, später wird's wolkiger und es kann auch mal regnen, maximal bis 22 Grad.
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5: Auf der A4 Erfurt Richtung Chemnitz. Bitte aufpassen, zwischen Glauchau West und Glauchau Ost ist die rechte Spur wegen eines liegengebliebenen Autos gesperrt. In Dresden liegt auf der Berggartenstraße in Höhe der Jüngststraße ein Verkehrszeichen auf der Straße. Und auf der B107 zwischen Dreisdorf und Förder sind in beiden Richtungen Pferde auf der Fahrbahn. Staus oder Blitzer einfach melden unter 0800 023 und 4x die 4.
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6: Woher Kinder um diese Zeit schon diese Energie nehmen, ist einfach unbegreiflich. Aber der Kaffee ist gleich durch und bei Radio PSR gibt es jetzt erstmal ganz, ganz viel Lieblingsmusik ohne Unterbrechung. Mit dabei haben wir Kamrat mit Hug Yourself, einer der besten Hits von heute. Und vorher gibt es doch den King of Pop, Michael Jackson, hört er mit Smooth Criminal, gleich nach aktueller Musik von Hausier. Tschüss.

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2: Drei Männer kamen auf der Gebirgsstraße von Jericho nach Jerusalem am Tatort eines brutalen Überfalls vorbei. So erzählt das Jesus in einer Geschichte. Banditen hatten einen Reisenden ausgeraubt, zusammengeschlagen und schwer verletzt am Straßenrand liegen lassen.
1: Als erstes kam ein Priester vorbei. Er sah den Verletzten, dachte vielleicht, oh Gott, wie schrecklich. Aber zum Helfen hatte er keine Zeit. Schließlich wurde er im Tempel gebraucht.
2: Auch Passant Nummer 2 war nicht zum Spaß unterwegs. Ein frommer Schriftgelehrter, der sicher war, ich habe wichtigere Aufgaben, als mich um den halbtoten Mann am Straßenrand zu kümmern.
1: Der dritte kam aus der Provinz Samaria. Die Samariter waren in Israel unbeliebt. Sie hatten einen anderen Glauben und überhaupt begegneten die meisten Juden ihnen mit Misstrauen.
2: Dieser Mann aus Samaria leistete dem Überfallopfer erste Hilfe, brachte ihn auf seinem Esel zum nächsten Gasthaus und übernahm sämtliche Kosten für Unterkunft und Pflege. So lange, bis der Verletzte wieder gesund wäre.
1: Die Preisfrage von Jesus, als er die Geschichte fertig erzählt hatte: Wer von den dreien ist für den überfallenen Mann wohl der Nächste geworden? Denn dass es drauf ankommt, den Nächsten zu lieben, das war den Zuhörern von Jesus vorher klar. Nur, wer soll das eigentlich sein?
2: Na logisch. Und durch diese Geschichte ist die Bezeichnung Samariter, ursprünglich mal ein unbeliebter Ausländer, zum Inbegriff für Hilfsbereitschaft, Nächstenliebe und Barmherzigkeit geworden.
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3: Kurz vor 7:30, ich bin Gisa Weber. Guten Morgen. Bulgarien hat den Eurovision Song Contest gewonnen. Im Finale in Wien setzte sich Sängerin Dara mit ihrem Song Bangaranga klar durch. Vor Israel und Rumänien. Sarah Engels kam für Deutschland auf Rang 23. Nur Großbritannien und Gastgeber Österreich schnitten noch schlechter ab. In Norditalien hat ein Autofahrer seinen Wagen in eine Menschenmenge gesteuert. 8 Personen wurden dabei verletzt, unter ihnen auch eine Deutsche. Der 30-jährige Fahrer wurde festgenommen. Er hatte nach Behördenangaben in der Vergangenheit psychische Probleme. In Sachsen haben heute viele Museen freien Eintritt. Grund ist der Internationale Museumstag. Aktionen gibt es etwa im Hygienemuseum Dresden oder in der Kohlewelt in Oelsnitz. In Großbothen im Leipziger Land pendelt die Kleinbahn Schlendrian zwischen den offenen Denkmälern. RB Leipzig verabschiedet sich mit einer Auswärtsniederlage aus der Bundesliga-Saison. Leipzig verlor in Freiburg 1:4, hatte aber Platz 3 schon vorher sicher. Die weiteren Ergebnisse: Bayern München Köln 5:1, Leverkusen HSV 1:1, Bremen Dortmund 0:2, Mönchengladbach Hoffenheim 4:0, Union Berlin Augsburg 4:0, St. Pauli Wolfsburg 1:3, Heidenheim Mainz 0:2 und Frankfurt Stuttgart 2:2. Damit schafft es Stuttgart ebenfalls in die Champions League. Heidenheim und St. Pauli steigen ab. Wolfsburg spielt in der Relegation. In der dritten Liga hat Erzgebirge Aue sein letztes Spiel auf absehbare Zeit gewonnen. In Schweinfurt siegte der FCE mit 4:2. Aue stand schon vor der Partie als Absteiger fest. Radio PSR, neue Nachrichten, wieder in einer halben Stunde.
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4: Erstmal meist sonnig, das ist ein ziemlich netter Start in den Morgen. Später ziehen dann aber viele Wolken rein und ab und zu kann auch mal ein Schauer runterkommen. Dazu liegen die Höchstwerte heute bei 16 bis 20 Grad. Morgen geht's mit Sonne und Wolken los, später wird's wolkiger und es kann auch mal regnen, maximal bis 22 Grad.
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4: Auf der A4 Erfurt Richtung Chemnitz. Achtung, zwischen Glauchau West und Glauchau Ost ist die rechte Spur wegen eines liegengebliebenen Autos gesperrt. Staus oder Blitzer einfach melden unter 0800 023 und 4x die 4.
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5: Mit Jenny einen guten Start in den Sonntag wünschen wir euch. Ich hoffe, ihr genießt das Wochenende, macht vielleicht gerade schon Rührei, während der Kaffee schon durchläuft. Und dazu servieren wir jetzt die Gänsehautstimme von Teddy Swims. Seinen ganz neuen Hit Mr. Know-It-All spiele ich euch. Ist eine super entspannte Nummer zum Wachwerden. Und für alle, die noch ein bisschen mehr Power brauchen am Sonntagmorgen, haben wir jetzt Bebe Rexha und Faithless mit New Religion. 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
4: Kurz vor 8, ich bin Silas Quiring. Guten Morgen. Bulgarien hat den Eurovision Song Contest gewonnen. Im Finale in Wien setzte sich Sängerin Dara mit ihrem Song Bangaranga klar durch, vor Israel und Rumänien. Sarah Engels kam für Deutschland auf Rang 23, nur Gastgeberland Österreich und Großbritannien schnitten noch schlechter ab. Der ESC feiert dieses Jahr 70-jähriges Bestehen, getrübt von einem Streit über die Teilnahme Israels. 5 Länder, darunter die Niederlande und Spanien, haben den Wettbewerb aus Protest gegen Israels Vorgehen im Gaza-Streifen boykottiert. In der norditalienischen Stadt Modena hat ein Autofahrer einen Wagen in eine Menschenmenge gesteuert. 8 Personen wurden dabei verletzt, unter ihnen auch eine Deutsche. Italiens Regierungschefin Meloni sprach von einem äußerst schwerwiegenden Vorfall. Der 30-jährige Fahrer wurde von Passanten überwältigt und dann festgenommen. Er hatte nach Behördenangaben in der Vergangenheit psychische Probleme. Ob es sich bei der Tat um einen Anschlag handelt, ist noch unklar. Viele Museen in Sachsen machen heute beim Internationalen Museumstag mit. Viele Häuser haben dabei freien Eintritt, etwa alle städtischen Museen in Dresden. Aktionen gibt's unter anderem auch in der Kohlewelt in Oelsnitz. In Großboten im Leipziger Land pendelt die Kleinbahn Schlendrian zwischen den offenen Denkmälern. RB Leipzig verabschiedet sich mit einer Auswärtsniederlage aus der Bundesliga-Saison. Leipzig verlor in Freiburg mit 1:4, hatte aber Platz 3 schon vorher sicher. Die weiteren Ergebnisse: Bayern München Köln 5:1, Leverkusen HSV 1:1, Bremen Dortmund 0:2, Gladbach Hoffenheim 4:0, Union Berlin Augsburg 4:0, Frankfurt Stuttgart 2:2, damit schafft es Stuttgart ebenfalls in die Champions League, und St. Pauli Wolfsburg 1:3 und Heidenheim Mainz 0:2. Damit steigen Heidenheim und St. Pauli direkt ab. Wolfsburg muss in die Relegation. Erzgebirge Aue hat zum letzten Mal auf absehbare Zeit ein Drittligaspiel gewonnen. In Schweinfurt siegte der FCE mit 4:2. Aue steht aber schon länger als Absteiger fest. 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
5: Erstmal meist sonnig, das ist ein ziemlich netter Start in den Morgen. Später ziehen dann aber viele Wolken rein und ab und zu kann auch mal ein Schauer runterkommen. Dazu liegen die Höchstwerte heute bei 16 bis 20 Grad. Morgen geht's mit Sonne und Wolken los, später wird's wolkiger und es kann auch mal regnen, maximal bis 22 Grad.
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5: Nichts los im Moment, die Straßen in Sachsen sind frei. Staus oder Blitzer einfach melden unter 0800 023 und 4x4.
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6: Um 8 haben wir's. Grüße gehen raus an die Frühschicht im Krankenhaus. Die Übergabe ist geschafft. Alle Patienten haben ihr Frühstück. Und jetzt wünschen wir euch eine möglichst stressfreie Schicht ohne größere Katastrophen, sodass ihr zwischendurch auch mal durchatmen könnt. An alle, die heute nochmal arbeiten müssen, Radio PSR ist bei euch. Wir spielen die Hits, die ihr liebt, damit die Zeit noch ein bisschen schneller rumgeht. Gleich kriegt ihr zum Beispiel Newcomer Samba mit seinem Ohrwurm Undressed. Und der Mann sorgt das ganze Jahr über für Summer Vibes. Schnuckelchen Alvaro Soler hört er jetzt mit La Cintura.
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0: kurz nach 8 am Sonntag. Schönen guten Morgen an alle Frühaufsteher in Sachsen. Die waren schon im Bad, haben gefrühstückt und machen gerade die Kinder fertig für den Spielplatz. Leonie gehört nicht dazu. Sie ist absolut Team Langschläfer und snoost wirklich immer so lange sie kann.
1: Nicht frühstücken, sondern lieber eine halbe Stunde länger schlafen.
0: Ja, obwohl so ein schönes Sonntagsfrühstück mit Obst, Ei und Kaffee ist natürlich schon was Feines. Aber wenn ihr Teenager zu Hause habt, die auch immer bis in die Puppen pennen, dann lasst sie schlafen, ist nämlich richtig gut so, warum ihr die Großen zu Hause am Wochenende unbedingt ausschlafen lassen solltet. Das hört ihr hier in der nächsten halben Stunde bei Radio PSR. Und vorher gibt's noch Leonie mit Gute-Laune-Mucke. Don't worry.

0: Kurz vor 8:30, Radio PSR habt ihr an am Sonntag. Und bei uns bekommt ihr die meiste Abwechslung. Gleich läuft der ganz neue Hit von Michael Schulte. Und ans Ende der Stunde haben wir euch wieder den Radio PSR Überraschungshit gepackt. Das ist ein besonderer Song, den ihr lange nicht mehr gehört habt. Diesmal aus der Kategorie One-Hit-Wonder. Gehört aber in jede gute 90er-Playlist. Passt zum Sonntagmorgen dazu noch wie Arsch auf Eimer. Also freut euch auf den Radio PSR Überraschungshit. Läuft hier um 8:50.
1: Heike, welche Branche beehrst du heute mit Anwesenheit?
2: Ich bin Lehrerin. Ich habe jetzt gerade eingeparkt. Ich gehe jetzt gleich zum Unterricht.
1: Und was steht da auf dem Stundenplan?
2: Englisch.
1: I think I spider.
2: Yes, indeed. That's correct.
1: Kannst du nicht einfach ganz kurz auf Englisch sagen, was gleich für eine Musik kommt? Wir hätten Post Malone mit Chemical oder Avril Lavigne und Nobody's Home.
2: Okay, so and now live on air, Post Malone with Chemical, followed by Avril Lavigne.
1: Also ich fühle mich gerade wie bei der BBC Radio 1.
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9: Erstmal meist sonnig, das ist ein ziemlich netter Start in den Morgen. Später ziehen dann aber viele Wolken rein und ab und zu kann auch mal ein Schauer runterkommen. Dazu liegen die Höchstwerte heute bei 16 bis 20 Grad. Morgen geht's mit Sonne und Wolken los, später wird's wolkiger und es kann auch mal regnen, maximal bis 22 Grad.
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9: Nichts los auf den Straßen, überall freie Fahrt. Staus oder Blitzer einfach melden unter 0800 023 und 4x4.

9 ist durch. Radio PSR läuft beim Frühstück, während das Teenagerkind im Zimmer natürlich noch tief und fest schläft. Und das ist gut so, sagen Wissenschaftler, denn eine neue Studie zeigt, Jugendliche, die am Wochenende länger schlafen als unter der Woche, haben offenbar ein deutlich geringeres Risiko für depressive Symptome. Und das um 41%. Die Forschenden vermuten, dass dieser Effekt mit dem Schlafdefizit zusammenhängt, das sich eben unter der Woche ansammelt. Gerade Jugendliche schlafen oft viel zu wenig, weil die Schule so früh losgeht. Am Wochenende wird dieser Schlaf dann aber teilweise ausgeglichen, was sich eben positiv auf die Stimmung auswirkt. Und ein gut gelaunter Teenager ist am Wochenende doch schon mal die halbe Miete. Also macht euch ein tolles Wochenende zusammen mit Radio PSR. Und hier gibt's jetzt die aktuelle Single von Michael Schulte. Lovesick ist gut zum lockerflockig reinkommen in den Sonntag.

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1: Immer am Ende der Stunde spielen wir euch einen besonderen Song, der einfach richtig Spaß macht. Ihr sitzt gemeinsam am Frühstückstisch und dazu bekommt ihr jetzt Deep Blue Something mit Breakfast at Tiffany's. Ist ein klassisches One-Hit-Wonder. Mitte der 90er gingen die Jungs in den USA durch die Decke. Wenig später schwappt der Song auch zu uns nach Deutschland rüber und wird auch da ein absoluter Mega-Hit. Danach hört man aber nichts mehr von Deep Blue Something. Breakfast at Tiffany's bleibt bis heute der eine große Hit und den bekommt er jetzt hier bei Radio PSR.

0: Breakfast at Tiffany's war der Radio PSR Überraschungshit. Den nächsten gibt's schon in einer Stunde um 10 vor 10. Und hier geht's gleich erstmal weiter mit einem der besten Hits von heute. Ich spiele euch Holly Humberstone mit To Love Somebody. Und wenn ihr lieber was mit ordentlich Wumms braucht zum Wachwerden, haben wir für euch noch die neue Nummer von Ray. Where is my husband? Gibt's alles hier in der nächsten Viertelstunde.
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2: Hallo, ich bin Friederike Ursprung. Es soll der schönste Tag im Leben eines Paares sein. Die beiden sagen Ja zueinander und zu ihrer Liebe. Meistens heißt das monatelang vorher planen. Einladung, Gästeliste, schicke Location, üppiges Essen, ganz besonderes Brautkleid. Also heiraten kann aufregend sein und viel Geld kosten. Oder es kann ganz einfach sein. Zum Einfachheiraten laden viele evangelische Kirchen Ende Juni ein. Zum Beispiel die Marienkirchgemeinde in Leipzig-Stötteritz mit Pfarrerin Friederike Kalthofen.
3: Es geht anders. Es gibt Paare, die genau das nicht wollen, diesen durchgestylten, perfekten Tag. Die sagen, wir sind wir und genauso wollen wir heiraten und da braucht es das eigentlich nicht alles drumrum. Und genau für diese Paare, die das mehr auf sich als aufs Drumrum beziehen, ist dieser Tag gedacht.
2: Das Datum 26.06.26 lässt sich ja als Hochzeitstag gut merken. Wobei auch Paare eingeladen sind, denen einfach ein Segen für ihre Liebe wichtig ist.
3: Wir bieten eine kleine Einsegnung oder auch eine richtige Trauung oder ja, eine Hochzeit an. Das wird mit dem Paar jeweils besprochen. Bei der Hochzeit ist es wichtig, dass wir eine Art Beleg haben für die standesamtliche Trauung. Es wäre wunderbar, wenn einer evangelisch wäre, aber das ist nicht zwingend Voraussetzung.
2: Die Paare können also in die Kirche kommen oder auch ins benachbarte Stötteritzer Wäldchen. Vorgespräch, Zeremonie, all das dauert etwa eine Stunde. Eine Gelegenheit zum Beispiel für die Paare, die sich gesagt haben, erstmal auf dem Standesamt das Formale klären, die kirchliche Hochzeit kommt später, wenn's passt. Und dann lässt der passende Zeitpunkt auf sich warten.
3: Also für alle die, die das irgendwie verpasst haben, dass es noch eine Feier gibt oder die das mit dem Segen gerne noch wollen, weil ihnen das wichtig ist, dann ist genau da die Gelegenheit.
2: Segen, also der Zuspruch, Gott begleitet euch und eure Liebe, der ist auch als Einsegnung möglich, wenn die Liebe vielleicht noch ganz frisch ist.
3: Einsegnung mit Aussicht. Also wenn man sagt, das ist genau das Richtige, wir starten jetzt als Paar und wir sind in 2 Jahren so gut verbunden, dass es eine Hochzeit raus wird, dann kann es natürlich in die Verlängerung gehen, na klar.
2: Alle Infos zur Aktion Einfach heiraten findet ihr verlinkt auf radiopsr.de/Familiensache.
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5: Kurz vor 9, ich bin Silas Quiring. Guten Morgen. In der neuen UNICEF-Kinderwohlstudie landet Deutschland erneut nur im unteren Mittelfeld. Vergleichsweise viele Kinder leben demnach in Armut. Auch im Bereich Bildung läuft es nicht gut. Mehr von Tim Britztrup.
6: Von 37 überprüften eher wohlhabenden Ländern landet Deutschland auf Platz 25 und bleibt damit nach Einschätzung der Studienautoren weit hinter seinen Möglichkeiten zurück. 15% der Kinder leben demnach in armen Verhältnissen. Dramatisch sieht es in Sachen Bildung aus. Nur 60% der 15-Jährigen erreichen die Mindestkompetenzen in Lesen und Mathematik. Auch bei der physischen und psychischen Gesundheit reicht es nur fürs Mittelfeld. Auf den vorderen Plätzen liegen Dänemark, die Niederlande und Frankreich.
5: Bulgarien hat den 70. Eurovision Song Contest in Wien gewonnen. Sängerin Dara holte den ersten ESC-Sieg für ihr Land überhaupt. Platz 2 ging an Israel, Rumänien landete auf Rang 3. Deutschland wurde mit Sarah Engels drittletzter vor Österreich und Großbritannien. Viele Museen in Sachsen machen heute beim Internationalen Museumstag mit. Der Auftakt wird um 11 in der Kohlewelt in Oelsnitz gefeiert. Dann gibt es sachsenweit Aktionen und viele Museen im Freistaat haben auch freien Eintritt. Uwe Schimonek.
7: So kommt man etwa in alle städtischen Museen in Dresden kostenlos rein. In Großboten im Leipziger Land pendelt die Kleinbahn Schlendrian zwischen den offenen Denkmalen wie dem Dampfsägewerk und dem Wilhelm-Ostwald-Park. Die Dampfloks der Museumsbahn Pressnitztalbahn fahren zwischen Steinbach und Jöhstedt im 2-Stunden-Takt. Am Museumstag wollen die Museen auf ihre gesellschaftliche Rolle aufmerksam machen.
5: RB Leipzig hat den eigenen Punkterekord in der Bundesliga verpasst. In Freiburg unterlag RB mit 1:4 und bleibt damit einen Punkt unter der Bestmarke von 67 Punkten aus der Aufstiegssaison. Die Champions League Quali hatte RB vorher schon sicher. Das letzte Champions League Ticket sicherte sich gestern Stuttgart mit einem 2:2 in Frankfurt. Heidenheim steigt nach einem 0:2 gegen Mainz direkt ab, ebenso wie St. Pauli. Die Hamburger verloren gegen den direkten Konkurrenten Wolfsburg mit 1:3. Die Wolfsburger retteten sich damit in die Relegation. Erzgebirge Aue verabschiedet sich mit einem Sieg aus der dritten Liga. Beim abgeschlagenen Schlusslicht Schweinfurt setzte sich Aue 4:2 durch. Der Abstieg stand aber schon länger fest. Radio PSR, neue Nachrichten wieder in einer Stunde.
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8: Sonnig geht's erstmal los, aber im Laufe des Vormittags schieben sich mehr Wolken rein und später kann vereinzelt auch mal ein Schauer runterkommen. Die Höchstwerte landen heute bei 16 bis 20 Grad. Morgen gibt's dann Sonne und Wolken im Mix, später wieder mehr Grau. In Westsachsen kann auch mal etwas Regen dabei sein, maximal 17 bis 22 Grad.
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8: Nichts los im Moment, die Straßen in Sachsen sind frei. Staus oder Blitzer einfach melden unter 0800 023 und 4x4.
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0: 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Das ist der neue Banger von Ray, Where is my husband?

Perfekter Start in den Sonntag. Lady Gaga hier bei Radio PSR. Tag, ich bin Jenny. Wir haben es kurz nach um 9. Und jetzt wünsche ich euch erstmal ein ganz entspanntes Sonntagsfrühstück zusammen mit der Family. Und hier läuft dabei Newcomerin Holly Humberstone. Ihr Name klingt wie eine Superheldin, ihre Stimme dafür wie ein Engel. Hier ist To Love Somebody, einer der besten Hits von heute.

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0: halb zehn. Radio PSR läuft am Sonntag. Wir unterhalten euch in der nächsten halben Stunde mit unserer Alltagskomödie, Die Welt in 30 Sekunden. Und die widmen wir heute Udo Lindenberg, der heute 80 Jahre alt wird. Außerdem mit dabei Teenie Schwarm, Harry Styles, American Girls. Und für noch mehr Abwechslung am Wochenende gibt's bei uns wieder den Radio PSR Überraschungshit. Immer am Ende der Stunde spielen wir euch einen besonderen Song, den ihr lange nicht mehr gehört habt. Und besonders schön finde ich immer die Songs aus der Kategorie, mit diesem Erfolg hätte niemand gerechnet. Und aus der kommt der nächste Überraschungshit. Läuft um 10 vor 10.
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5: Sonnig geht's erstmal los, aber im Laufe des Vormittags schieben sich mehr Wolken rein und später kann vereinzelt auch mal ein Schauer runterkommen. Die Höchstwerte landen heute bei 16 bis 20 Grad. Morgen gibt's dann Sonne und Wolken im Mix, später wieder mehr Grau. In Westsachsen kann auch mal etwas Regen dabei sein. Maximal 17 bis 22 Grad.
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5: Nichts los im Moment, die Straßen in Sachsen sind frei. Staus oder Blitzer einfach melden unter 0800 023 und 4x die 4.
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0: Kurz nach 10 am Sonntag. Grüße gehen raus an alle Geburtstagskinder an diesem Wochenende. Und dazu gehört auch Udo Lindenberg, der heute 80 Jahre alt wird.
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2: Udos 80. ist ein Feiertag für alle Lindianer. Und ich mach mein Ding. Für die ganze Panikfamilie. Und irgendwie, das muss man einfach anerkennen, hat Udo nicht nur mehrere Karrieren hingelegt mit tiefen persönlichen Tälern dazwischen. Wenn du mit Musik und Mut und Ehrlichkeit und Humor gezeigt, wie einfach das geht, tolerant zu sein und nebenbei sehr, sehr lässig. Sein Aufruf an alle, jeder ist halt, wie er oder sie halt ist. Hauptsache, wie er selbst sagt, individuell. Und darauf trinken wir doch ein Eierlikörchen. Denn auch das ist eine Udo-Weisheit. Alle Tage sind gleich lang, jedoch verschieden breit.
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0: Macht euch einen schicken Sonntag zusammen mit den Liebsten. Wir haben es kurz vor um 10 und das heißt, bei Radio PSR läuft jetzt wieder ein Song, den wir lange schon nicht mehr gehört haben.
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0: Immer am Ende der Stunde spielen wir euch einen besonderen Song, der einfach Spaß macht. Und jetzt geht's zurück ins Jahr 1998. Die Charts sind gerade voll mit Dance-Hits von Modern Talking oder den Venga Boys. Und auf einmal kommt ganz leise eine gefühlvolle Stimme um die Ecke, die mit ihrem Erfolg wirklich alle überrascht und vor allem sich selber. Emilia heißt die Dame, die zu der Zeit gerade mal 20 Jahre alt ist und vor allem hinter den Kulissen arbeitet. Sie kam eher aus dem Bereich Jazz und hatte davor nur an kleineren Projekten und Demos gearbeitet. Ja, und dann passiert's. Big Big World wird einer ihrer ersten richtigen Popsongs und geht sofort international durch die Decke. Also kein langsames Herantasten, kein Aufbau über Jahre, sondern direkt der weltweite Durchbruch. Und das nur mit ihrer Stimme und ein paar wenigen Streichern im Hintergrund. Ja, und so ist der Song zeitlos und ich finde ihn auch heute immer noch wunderschön. Hier ist Emilia mit Big Big World, der Radio PSR Überraschungshit.

0: Das war der Radio PSR Überraschungshit. Den nächsten kriegt er in einer Stunde um 10 vor 11. Hier geht's gleich erstmal weiter mit einem der besten Hits von heute. Kygo hat ein neues Ding rausgehauen, perfekt für den Sommer. Und wir haben noch einen Tipp für euch, wenn ihr mit der Family heute noch was Schönes unternehmen wollt. Gibt's in einer Viertelstunde hier bei Radio PSR.
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1: Kurz vor 10, ich bin Silas Quiring. Guten Tag. Deutschland schneidet in einer internationalen Kinderwohlstudie nicht so gut ab. Von 37 überprüften eher wohlhabenden Ländern landet Deutschland auf Platz 25. Unter anderem leben demnach vergleichsweise viele Kinder in Armut. Auch im Bereich Bildung liegt Deutschland auf den hinteren Plätzen. Nur 60% der 15-Jährigen erreichen die Mindestkompetenzen in Lesen und Mathe. Auf den vorderen Plätzen liegen Dänemark, die Niederlande und Frankreich. Überraschung beim Eurovision Song Contest in Wien. Zum allerersten Mal hat Bulgarien den Wettbewerb gewonnen. Cornelius Dräger.
2: Sängerin Dara setzte sich mit ihrem Partylied Bangaranga am Ende klar durch, über 170 Punkte vor Israel auf Platz 2. Für Deutschland lief der ESC-Abend eher enttäuschend. Sarah Engels kam mit Feier trotz starker Performance nur auf den drittletzten Platz, 23, und bekam dabei vom Publikum keine Punkte. Nur Gastgeberland Österreich und Großbritannien haben noch schlechter abgeschnitten.
1: Vor dem ESC-Finale hatten tausende Menschen gegen die Teilnahme Israels protestiert. Laut Polizei blieb es dabei friedlich. In Sachsen haben heute viele Museen freien Eintritt. Grund ist der Internationale Museumstag. Aktionen gibt es etwa im Hygienemuseum Dresden oder in der Kohlewelt in Oelsnitz. In Großboten im Leipziger Land pendelt die Kleinbahn Schlendrian zwischen den offenen Denkmalen. RB Leipzig verabschiedet sich mit einer Auswärtsniederlage aus der Bundesliga-Saison. Leipzig verlor in Freiburg mit 1:4, hatte aber Platz 3 schon vorher sicher. Die weiteren Ergebnisse: Bayern München Köln 5:1, Leverkusen HSV 1:1, Bremen Dortmund 0:2, Gladbach Hoffenheim 4:0, Union Berlin Augsburg 4:0, Frankfurt Stuttgart 2:2, damit schafft es Stuttgart ebenfalls in die Champions League, und St. Pauli Wolfsburg 1:3 und Heidenheim Mainz 0:2. Damit steigen Heidenheim und St. Pauli direkt ab. Wolfsburg muss in die Relegation. Erzgebirge Aue hat zum letzten Mal auf absehbare Zeit ein Drittligaspiel gewonnen. In Schweinfurt siegte der FCE mit 4:2. Aue steht aber schon länger als Absteiger fest. 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
3: Sonnig geht's erstmal los, aber im Laufe des Vormittags schieben sich mehr Wolken rein und später kann vereinzelt auch mal ein Schauer runterkommen. Die Höchstwerte landen heute bei 16 bis 20 Grad. Morgen gibt's dann Sonne und Wolken im Mix, später wieder mehr Grau. In Westsachsen kann auch mal etwas Regen dabei sein, maximal 17 bis 22 Grad.
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3: Nichts los auf den Straßen, überall freie Fahrt. Staus oder Blitzer einfach melden unter 0800 023 und 4x4.
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0: Ist schon mal ein guter Start in den Sonntag. Die Kiddies haben tatsächlich mal länger geschlafen. Ihr habt ganz in Ruhe gefrühstückt. Und wenn ihr heute noch was Schönes unternehmen wollt, gibt es jetzt einen guten Tipp bei Radio PSR. Es laufen nämlich immer noch die Karl-May-Festtage in Radebeul. Und da wird gleich aufgesattelt. Björn Reinemer ist der künstlerische Leiter der Karl-May-Festtage.
1: Wir haben 9 Zentren oder Stationen. Angefangen mit dem Karl-May-Museum, Weißes Ross, Orient, Grundmühle, natürlich im Lößnitzgrund einige Stationen und am Sonntag ab 11 Uhr die Sternreiterparade mit hoffentlich sehr vielen Reitern, einigen Überraschungen und mindestens einer Band.
0: Ja, selbst wenn er es jetzt um 11 nicht zu den Sternreitern schafft, es lohnt sich auch danach noch vorbeizukommen. Die Kiddies können Gold schürfen, Bogenschießen, Pony reiten und vieles, vieles mehr am Lößnitzgrund bei den Karl-May-Festtagen in

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0: Gleich 10:30, ihr seid auf dem Weg zum Sonntagsausflug und wir unterhalten euch in der nächsten halben Stunde mit einer der Kultfolgen vom Radio PSR Sinnlos Telefon. Unser Steffen Lukas ruft im Auftrag seines Mopedladens beim Toilettenführer Verlag an. Seine Adresse wird in dem Toilettenführer nämlich genannt und jetzt kommen regelmäßig ganze Reisegruppen in seinen Laden, um alle mal pinkeln zu gehen.
1: Wenn Sie mir vielleicht ein Schild schicken, das ist kein öffentliches WC. Das ist der Möbel Schmidt.
0: Die ganze herrliche Folge vom Sinnlos-Telefon hört er gleich 10:50. Und für noch mehr Abwechslung am Wochenende gibt's bei uns wieder den Radio PSR Überraschungshit. Das ist ein besonderer Song, den ihr lange nicht gehört habt. Diesmal von einer der erfolgreichsten Bands der 80er Jahre. Und die füllt auch heute noch die ganz großen Stadien Europas. Also bleibt unbedingt dran.
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3: Eike, welche Branche beehrst du heute mit Anwesenheit?
4: Ich bin Lehrerin. Ich habe jetzt gerade eingeparkt. Ich gehe jetzt gleich zum Unterricht.
3: Und was steht da auf dem Stundenplan?
4: Englisch.
3: I think I spider.
4: Yes, indeed. That's correct.
3: Kannst du nicht einfach ganz kurz auf Englisch sagen, was gleich für eine Musik kommt? Wir hätten Post Malone mit Chemical oder Avril Lavigne und Nobody's Home.
4: Okay, so and now live on air, Post Malone with Chemical, followed by Avril Lavigne.
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7: Sonnig geht's erstmal los, aber im Laufe des Vormittags schieben sich mehr Wolken rein und später kann vereinzelt auch mal ein Schauer runterkommen. Die Höchstwerte landen heute bei 16 bis 20 Grad. Morgen gibt's dann Sonne und Wolken im Mix, später wieder mehr Grau. In Westsachsen kann auch mal etwas Regen dabei sein, maximal 17 bis 22 Grad.
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7: Nichts los auf den Straßen, überall freie Fahrt. Staus oder Blitzer einfach melden unter 0800 023 und 4x die 4.
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0: ganz entspannt geht's durch den Sonntag. Jetzt mit neuer Musik von BTS hier bei Radio PSR. Swim heißt der ganz neue Song der Jungs, ist einer der besten Hits von heute. Und der läuft hier gleich nach einer absoluten Highlight-Folge von Sachsens beliebtester Comedy.
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3: Es geht mir wegen euren Toilettenführer. Das kleine Büchlein, der handliche Toilettenstadtführer.
2: Ja?
3: Ich wohne in der Talstraße Ecke Tröndlingring in Leipzig. Und seit ihr das Scheißding auf dem Markt habt, wollen die Leute bei mir auf Toilette. Ich bin aber im Mobedladen. Ich bin kein öffentliches WC. Ich kann mich bald vor Reisegruppen nicht mehr retten.
2: Also Sie sind in dem Toilettenstadtführer genannt?
3: Nein, bei an der Ecke Tröndlingring Gerhardstraße haben Sie ein WC reingemalt. In den Toilettenstadtführer. Das ist aber genau dort, wo mein Mopedladen steht. Da halten Reisebusse, dann gucken sie sich die Thomaskirche an. Habe ich nichts dagegen, ich habe Verständnis. Wir sind eine Kulturstadt. Aber ich bin nicht das öffentliche WC.
2: Ja, was soll ich jetzt dazu sagen?
3: Weiß ich auch nicht. Schreiben Sie in Ihren Toilettenstadtführer rein, was Sie wollen. Aber schicken Sie die nicht in meine Mopedbude. Weil die kaufen auch nichts bei mir. Die wollen nur aufs Klo. Wenn sie zum Beispiel daneben schreiben, da gibt's wunderbare Suzukis oder so. Da hätte ich ja nicht dagegen. Aber doch nicht, wenn die nur mal bullern müssen.
2: Okay.
3: Ja. Und sie lachen. Naja.
2: Entschuldigung, es tut mir so leid.
3: Wenn sie mir vielleicht ein Schild schicken, das ist kein öffentliches WC. Das ist der Möbelschmidt.
2: Ich werde da gerne nachfragen. Ich rufe Sie gern zurück.
3: Die kneifen sich dann auch teilweise die Beine zusammen, die Knie. Und stehen vor mir und sagen, wo ist denn hier das Klo? Ich sage, ich bin im Möbelladen. Ich sage, sehe ich aus wie ein Klo oder was?
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1: Immer am Ende der Stunde gibt's einen besonderen Song, der lange nicht mehr im Radio lief. Und die Band, die jetzt kommt, hieß am Anfang eigentlich mal Composition of Sound. Dann haben sie schnell gemerkt, ich glaube, mit dem Namen können wir nichts reißen. Wir brauchen was Geileres. Also hat der Sänger vorgeschlagen, sich nach einer französischen Zeitschrift zu benennen. Und zack, war der neue Bandname Depeche Mode geboren. Gut, dass die Jungs ein Faible für Frankreich und nicht für Deutschland hatten. Sonst würden die Jungs jetzt vielleicht Brigitte oder auch Apothekenumschau heißen. Hier ist Depeche Mode mit Policy of Truth. Geht los.

0: Von Depeche Mode kam der Radio PSR Überraschungshit der Stunde. Den nächsten hört er um 10 vor 12. Hier geht's gleich weiter mit einem der besten Hits von heute von Alex Warren. Und ich habe auch noch eine richtig gute Podcast-Empfehlung fürs Wochenende. Also bleibt weiterhin dran.
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3: Kurz vor 11, ich bin Silas Quiring. Guten Tag. In der neuen UNICEF-Kinderwohlstudie landet Deutschland erneut nur im unteren Mittelfeld. Vergleichsweise viele Kinder leben demnach in Armut. Auch im Bereich Bildung läuft es nicht gut. Mehr von Tim Britztrup.
4: Von 37 überprüften eher wohlhabenden Ländern landet Deutschland auf Platz 25 und bleibt damit nach Einschätzung der Studienautoren weit hinter seinen Möglichkeiten zurück. 15% der Kinder leben demnach in armen Verhältnissen. Dramatisch sieht es in Sachen Bildung aus. Nur 60% der 15-Jährigen erreichen die Mindestkompetenzen in Lesen und Mathematik. Auch bei der physischen und psychischen Gesundheit reicht es nur fürs Mittelfeld. Auf den vorderen Plätzen liegen Dänemark, die Niederlande und Frankreich.
3: Fast 9 Millionen Menschen in Deutschland haben gestern den ESC gesehen, etwas weniger als im vergangenen Jahr. Überraschende Gewinnerin wurde die Sängerin Dara aus Bulgarien. Der deutsche Beitrag von Sarah Engels landete weit hinten auf Platz 23. Die Weltgesundheitsorganisation schlägt Ebola Alarm. Im Kongo und in Uganda ist eine seltene Variante der Krankheit ausgebrochen. Über 80 Menschen sind daran schon gestorben. Die Hilfsorganisation Ärzte ohne Grenzen bezeichnet die schnelle Ausbreitung als äußerst besorgniserregend. Nach Polizeischüssen in Borna werden jetzt Zeugen gesucht. Vor 2 Monaten hatte ein Beamter einen polizeibekannten Mann ohne Führerschein am Steuer eines Autos entdeckt. Bei der Kontrolle fuhr der Mann den Polizisten mit dem Auto an und der feuerte auf den davonfahrenden Wagen. Wer das beobachtet hat, soll sich bei der Leipziger Kripo melden. Viele Museen in Sachsen machen heute beim Internationalen Museumstag mit. Viele Häuser haben dabei freien Eintritt, etwa alle städtischen Museen in Dresden. Aktionen gibt's unter anderem auch in der Kohlewelt in Oelsnitz. In Großbothen im Leipziger Land pendelt die Kleinbahn Schlendrian zwischen den offenen Denkmälern. Dynamo Dresden kann heute den Klassenerhalt in der zweiten Liga endgültig perfekt machen. Bei 2 Punkten Vorsprung auf die Abstiegszone würde ein Sieg gegen Holstein Kiel alle Zweifel beseitigen. Trainer Thomas Stamm sagt, worauf es ab 15.30 Uhr ankommt.
5: Der Mix von Lockerheit zu guter Fokus, ja, der wird wichtig sein, dass wir einfach das Spiel auch genießen, auch wenn es um vieles geht. Das Spiel in den Vordergrund rücken, glaube ich, wird entscheidend sein und nicht das große Ganze drumherum.
3: 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Neue Nachrichten wieder in einer Stunde.
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6: Sonnig ist gerade noch ganz angenehm, aber es ziehen mehr Wolken rein. Und später kann ab und zu auch mal ein Schauer runterkommen. Die Höchstwerte liegen heute bei 16 bis 20 Grad. In den Bergen wird's ein Stück kühler. Morgen geht's dann wechselnd wolkig weiter, zwischendurch mit längeren sonnigen Phasen, maximal 22 Grad.
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6: Im Moment ist alles frei auf den Straßen bei uns in Sachsen. Es gibt keine Staus. Staus oder Blitzer einfach melden unter 0800 023 und 4x4.
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0: Ich habe eine Empfehlung für alle Pendler, die nachher dann wieder zurück müssen. 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

0: Wer räumt denn heute den Frühstückstisch ab? Schönen guten Morgen am Sonntag. Radio PSR habt ihr an mit Jenny. Mein Freund und ich machen das immer so. Wer das Frühstück gemacht hat, muss hinterher nicht den Tisch sauber machen. Oder vielleicht macht das halt einfach ganz fix zusammen. Viele Hände, schnelles Ende, hat meine Erzieherin früher gesagt. Und dann macht ihr euch noch einen tollen Sonntag zusammen. Und dazu gibt's einen der besten Hits von heute. Das ist der neue von Alex Rowan, Fever Dream. Ist wieder richtig schön was fürs Herz.
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0: Kurz vor 23:30, zwischen Frühstück und Mittagessen, packen wir noch einen schönen Radio PSR Überraschungshit. Bei uns bekommt er die größte Abwechslung am Wochenende. Immer am Ende der Stunde läuft ein Song, den wir schon lange nicht mehr gehört haben. Und gleich gibt's einen Boyband-Hit aus den 90ern. Es sind aber weder NSYNC noch Take That und auch nicht die Backstreet Boys. Bin gespannt, ob ihr die Jungs überhaupt noch auf dem Schirm hattet. Der Radio PSR Überraschungshit läuft hier um 23:50.
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4: Sonnig ist gerade noch ganz angenehm, aber es ziehen mehr Wolken rein und später kann ab und zu auch mal ein Schauer runterkommen. Die Höchstwerte liegen heute bei 16 bis 20 Grad. In den Bergen wird's ein Stück kühler. Morgen geht's dann wechselnd wolkig weiter, zwischendurch mit längeren sonnigen Phasen maximal 22 Grad.
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4: Es gibt gerade keine Staus, man kommt entspannt durch. Geblitzt wird. In Dresden blitzt es stadteinwärts auf der Fetscherstraße, außerdem stadtauswärts auf der Grundstraße und dann noch auf der Ammonstraße stadtauswärts. Staus oder Blitzer einfach melden unter 0800 023 und 4x die 4.

0: tolles Wochenende wünscht Radio PSR. Tag, ich bin Jenny. Kurz nach 12 am Sonntag gibt's bei uns jetzt den kleinen Schmunzler zwischendurch. Bei Jan Zerbst geht's um eine der größten Geduldsproben für alle Eltern, wenn das Kind mal wieder den Schlafanzug anziehen soll.
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2: Kinder können so viel. Auch selbstständig und ohne Hilfe verblüffen uns immer wieder. Zum Beispiel können sie ganz toll das Nervenkostüm strapazieren. Wenn du höflich sagst,
3: ziehst du dir den Schlafanzug an, bitte?
2: Dann spielt das Kind weiter und hört der Toni-Box zu.
3: Zieh dir bitte jetzt den Schlafanzug an.
2: Das Kind nimmt dann das Schlafanzug-Oberteil in die Hand und fängt mit der anderen Hand an, die Lego-Kiste auszuräumen.
3: Der Schlafanzug!
2: Das Kind steckt engagiert den Kopf und einen Arm ins Oberteil und spielt dabei Pferdchen.
4: Bitte zieh jetzt den Schlafanzug an.
2: Nach einer Stunde hat das Kind selbstständig den Schlafanzug angezogen, verkehrt rum, und dann sagst du,
4: putz dir jetzt bitte noch die Zähne.
2: Viel Glück.
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1: Bei uns läuft immer am Ende der Stunde ein Song, der normalerweise nicht mehr im Radio läuft. Nicole aus Chemnitz freut sich schon auf den nächsten Radio PSR Überraschungshit.
2: Da gibt es so Songs, die mich wirklich an meine Jugendzeit erinnern und ich habe ganz viele schöne Erinnerungen, die dann wieder hochkommen und dann staune ich auch immer, dass ich die Texte alle noch kenne. Ach ja, sehr schön. Macht weiter so.
1: Das machen wir, liebe Nicole. Wir reisen jetzt zurück ins Jahrzehnt der Boybands. Aus dem Jahr 1993 hört ihr jetzt Worlds Apart mit Everlasting Love.

0: 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Worlds Apart, Everlasting Love war der Radio PSR Überraschungshit der Stunde. Den nächsten gibt's dann in einer Stunde um 10:50. Und hier geht's gleich weiter mit einem der besten Hits von heute. Ich spiele euch den aktuellen von Robin Schulz und ihr bekommt noch mehr Ausflugstipps fürs Wochenende gleich 10:50.
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3: Kurz vor 12, ich bin Silas Quiring. Guten Tag. Viele Museen in Sachsen machen heute beim Internationalen Museumstag mit. Der Auftakt ist am Vormittag in der Kohlewelt in Elsnitz gefeiert worden. Nun gibt es sachsenweit Aktionen und viele Häuser im Freistaat haben auch freien Eintritt. Uwe Schimonek.
4: So kommt man etwa in alle städtischen Museen in Dresden kostenlos rein. In Großbothen im Leipziger Land pendelt die Kleinbahn Schlendrian zwischen den offenen Denkmalen wie dem Dampfsägewerk und dem Wilhelm-Ostwald-Park. Die Dampfloks der Museumsbahn Pressnitztalbahn fahren zwischen Steinbach und Jöhstedt im 2-Stunden-Takt. Am Museumstag wollen die Museen auf ihre gesellschaftliche Rolle aufmerksam machen.
3: Deutschland schneidet in einer internationalen Kinderwohlstudie nicht so gut ab. Von 37 überprüften eher wohlhabenden Ländern landet Deutschland auf Platz 25. Unter anderem leben demnach vergleichsweise viele Kinder in Armut. Auch im Bereich Bildung liegt Deutschland auf den hinteren Plätzen. Der Eurovision Song Contest bleibt ein Quotengarant. Knapp 9 Millionen Menschen in Deutschland haben den Songwettbewerb gestern eingeschaltet. Mehr von Tim Britztrup.
5: Das ist zwar ein leichter Rückgang zum vergangenen Jahr, bedeutet aber immer noch einen Marktanteil von 64,5% bei den 14- bis 49-Jährigen. Und das, obwohl Deutschland mal wieder nichts mit den vorderen Plätzen zu tun hatte. Fire von Sarah Engels landete am Ende auf Platz 23. Nur die Titel aus Österreich und Großbritannien bekamen noch weniger Punkte. Überraschende Siegerin wurde die Bulgarin Dara mit Bangaranga.
3: Die Deutsche Bahn will den Nachwuchs in ihre Züge locken und verschenkt deshalb ein Jahr lang an 6- bis 18-Jährige in Deutschland die Bahncard 25. Konzernchefin Paller kündigt in der Bild an, dass die Aktion Mitte Juni startet. Momentan kostet so eine Jugendbahncard 7,90 Euro im Jahr. Dynamo Dresden kann heute den Klassenerhalt in der zweiten Liga endgültig perfekt machen. Bei 2 Punkten Vorsprung auf die Abstiegszone würde ein Sieg im Saisonfinale gegen Holstein Kiel alle Zweifel beseitigen. Anpfiff im ausverkauften Rudolf-Habig-Stadion ist um 15.30 Uhr. 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
6: Teils sonnig ist es gerade, zwischendurch ziehen aber auch mal mehr Wolken durch und bis zum Nachmittag und Abend kann vereinzelt ein Schauer runterkommen. Dazu werden es heute 16 bis 19 Grad, in den Bergen eher 12 bis 16. Morgen geht's meist sonnig weiter mit ein paar Wolken, am Abend im Westen vereinzelt Schauer, vielleicht auch ein Gewitter, maximal 22 Grad.
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6: Auf der A4 Görlitz Richtung Dresden sind es 10 Kilometer Stau zwischen Salzenhorst und Uhüst. Geblitzt wird in Dresden stadteinwärts auf der Fetscherstraße, außerdem stadtauswärts auf der Grundstraße und dann noch auf der Ammonstraße stadtauswärts. Staus oder Blitzer einfach melden unter 0800 023 und 4x4.
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7: Ja, für den einen oder anderen kommt so ein langes Wochenende gerade recht. Ihr habt mal wieder Zeit, ein bisschen im Garten rumzumuddeln oder mistet endlich mal wieder den Kleiderschrank aus. Und dabei hilft Radio PSR mit ganz, ganz viel Lieblingsmusik. Gleich läuft der neue Banger von Bebe Rexha, New Religion. Und davor bekommt ihr noch einen meiner persönlichen Favorites von The Weeknd. Das ist Save Your Tears. Ich wünsche euch einen zauberhaften Sonntag.

Kurz nach 12 rollen die Elterntaxis wieder durch Sachsen. Ihr seid auf dem Rückweg vom Spiel oder Wettkampf und am Sonntagnachmittag wird jetzt einfach nur noch gechillt. Radio PSR läuft dabei. Hier gibt's jetzt herrlich entspannte Mucke von Miley Cyrus, End of the World. Tag, ich bin Jenny und wünsche euch weiter ein schickes Wochenende.

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0: Kurz vor 12:30, Radio PSR läuft am Sonntag. Wir haben für euch gleich noch einen Tipp, was ihr euch bei Gelegenheit bald unbedingt mal noch anschauen müsst hier in Sachsen. Außerdem spielen wir Gute Laune Mucke von Kamrat, seinen aktuellen Hit Hug Yourself. Und für noch mehr Abwechslung am Wochenende gibt's wieder den Radio PSR Überraschungshit am Ende der Stunde. Der kommt diesmal von Madonna und die hat ja wirklich einige Hits abgeliefert. Welche fallen euch denn zuallererst ein?
1: Das letzte mit Justin Timberlake war gut.
2: Größte Hit ist, glaube ich, Like a Prayer.
3: Größten Hit, oh Gott. Ich glaube, das erste Lied damals irgendwie, wie das hieß, weiß ich nicht mehr, irgendwas mit Virgin oder so.
0: Madonna hat halt einfach so viele Hits in den letzten Jahrzehnten. Ich kann euch auf jeden Fall sagen, wir hören gleich einen ihrer Songs aus dem Jahr 1994. Die Auflösung gibt's 12:50. Da hören wir den nächsten Radio PSR Überraschungshit.
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8: Teils sonnig ist es gerade, zwischendurch ziehen aber auch mal mehr Wolken durch und bis zum Nachmittag und Abend kann vereinzelt ein Schauer runterkommen. Dazu werden es heute 16 bis 19 Grad, in den Bergen eher 12 bis 16. Morgen geht's meist sonnig weiter mit ein paar Wolken, am Abend im Westen vereinzelt Schauer, vielleicht auch ein Gewitter, maximal 22 Grad.
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8: Auf der A4 Görlitz Richtung Dresden staut es sich zwischen Salzenhorst und Burkau auf 11 Kilometern. Geblitzt wird in Chemnitz auf der Sleevogtstraße Richtung Ebersdorf. Außerdem blitzt es in Dresden stadteinwärts auf der Fetscherstraße und stadtauswärts auf der Grundstraße. Staus oder Blitzer einfach melden unter 0800 023 und 4x die 4.
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0: entspannt durch den Sonntag zusammen mit Radio PSR. Zach, ich bin Jenny und für alle, die jetzt doch nochmal raus wollen, doch noch was Cooles unternehmen wollen zum Sonntag, lohnt sich definitiv heute nochmal ein Ausflug nach Oskarshausen in Freital. Ist mit den Kiddies sowieso immer eine gute Adresse, wegen der ganzen Spielplätze. Aber die Anke aus Leipzig hatte da mit ihren Mädels auch einen richtig guten Tag letztes Wochenende. Sie haben sich dort die Ausstellungen Blütenwunder und die Illusionswelt angeschaut und waren wirklich alle begeistert.
1: Also ja, wir hatten uns vorgenommen, eigentlich Blütenwunder mehr anzugucken, und weil, naja, Frauen gefallen ja Blumen und Deko und alles und sowas, und da haben wir uns die Sandskulpturen, die ja natürlich sehr schön sind und mit viel Liebe zum Detail gemacht wurde, auch schön mit Blumen dekoriert, uns angeguckt, hatten aber auch das Kombi-Ticket für die Illusionswelt mitgebucht, und dort hatten wir richtig viel Spaß und haben fast über eine Stunde drin rumprobiert und ganz, ganz viele unterschiedliche Fotos, die alle so total echt und tolle Fotomotive waren eben. Und das hat uns richtig Spaß gemacht und uns gut gefallen. Das können wir eigentlich nur empfehlen. Es hat uns allen gut gefallen.
0: Also schaut unbedingt noch vorbei. Die Blütenausstellung gibt's nur noch heute. Die Illusionswelt läuft bis zum 31.05. Und da könnt ihr auch mal einen richtig schönen Mädelstrip machen. So, und hier geht's jetzt weiter mit aktueller Lieblingsmusik. Das

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1: Immer am Ende der Stunde spielen wir euch einen besonderen Song, der lange schon nicht mehr am Radio lief. Jetzt die Queen of Pop, Madonna, hört er mit dem Song, der in den USA ihr längster Nummer 1 Hit war. Und es ist nicht Like a Virgin, nicht Like a Prayer, es ist Take a Bow. Es ist eine ganz ruhige und zarte Popballade von ihr, hielt sich 7 Wochen hintereinander an der Spitze der US-Charts und damit so lange wie kein anderer Madonna-Hit. Finde ich wirklich eine Überraschung im Nachhinein, aber die Nummer passt auch einfach herrlich zum Sonntagnachmittag, wenn ihr euch jetzt vollgefuttert, nochmal kurz auf die Couch legt und dabei läuft Madonna mit Take a Bow.

0: Das war der Radio PSR Überraschungshit. Den nächsten gibt es dann in einer Stunde, 10 vor 2. Hier geht's gleich weiter mit einem der besten Hits von heute, Taylor Swift mit The Fate of Ophelia. Ich bin Jenny, verabschiede mich erstmal für heute und wünsche euch jetzt ganz, ganz viel Spaß mit meinem lieben Kollegen Matthias.
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1: Kurz vor eins, ich bin Silas Quiring. Guten Tag. Saisonfinale für Dynamo Dresden in der zweiten Liga. Ab 15.30 Uhr geht's im ausverkauften Rudolf-Habig-Stadion gegen Holstein Kiel. Mit einem Sieg wäre der Klassenerhalt fix. Wenn die Konkurrenz patzt, braucht es auch nicht einmal den. Dynamo-Trainer Thomas Stamm über den Blick auf die Parallelspiele.
2: Bei uns geht es schon auch darum, den Fokus sehr bei uns zu halten. Aber ja, haben wie letztes Jahr auch, wo es um den Aufstieg ging, alles so besprochen, dass schon bei uns ein paar Leute wissen, wie es gerade auf den anderen Plätzen steht.
1: In Sachsen haben heute viele Museen freien Eintritt. Grund ist der Internationale Museumstag. Aktionen gibt es etwa im Hygienemuseum Dresden oder in der Kohlewelt in Oelsnitz. In Großboten im Leipziger Land pendelt die Kleinbahn Schlendrian zwischen den offenen Denkmalen. In der neuen UNICEF-Kinderwohlstudie landet Deutschland erneut nur im unteren Mittelfeld. Vergleichsweise viele Kinder leben demnach in Armut. Auch im Bereich Bildung läuft es nicht gut. Mehr von Tim Britztrup.
3: Von 37 überprüften eher wohlhabenden Ländern landet Deutschland auf Platz 25 und bleibt damit nach Einschätzung der Studienautoren weit hinter seinen Möglichkeiten zurück. 15% der Kinder leben demnach in armen Verhältnissen. Dramatisch sieht es in Sachen Bildung aus. Nur 60% der 15-Jährigen erreichen die Mindestkompetenzen in Lesen und Mathematik. Auch bei der physischen und psychischen Gesundheit reicht es nur fürs Mittelfeld. Auf den vorderen Plätzen liegen Dänemark, die Niederlande und Frankreich.
1: Die Weltgesundheitsorganisation hat den Ebola-Ausbruch in Afrika zur internationalen Gesundheitsnotlage erklärt. In der Demokratischen Republik Kongo und im Nachbarland Uganda sind in den vergangenen Tagen mehr als 80 Menschen an dem Virus gestorben. Gegen die Ebola-Variante gibt es aktuell weder einen Impfstoff noch eine Behandlungsmethode. Die Hilfsorganisation Ärzte ohne Grenzen bezeichnet die schnelle Ausbreitung als äußerst besorgniserregend. Fast 9 Millionen Menschen in Deutschland haben gestern den ESC gesehen, etwas weniger als im vergangenen Jahr. Überraschende Gewinnerin wurde die Sängerin Dara aus Bulgarien. Der deutsche Beitrag von Sarah Engels landete weit hinten auf Platz 23. Radio PSR, neue Nachrichten wieder in einer Stunde.
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4: Teils sonnig ist es gerade, dazu ziehen immer mal ein paar Wolken durch. Bis zum Nachmittag bleibt das meist freundlich. Am späten Tag kann aber auch mal ein kurzer Schauer runterkommen. Die Höchstwerte liegen heute bei 16 bis 19 Grad. Morgen gibt's wieder Sonne und Wolken und maximal werden es 19 bis 22 Grad.
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4: Auf der A4 Dresden Richtung Chemnitz staut es sich zwischen Dresden-Neustadt und Dresden-West auf 3 Kilometern. Auf der A4 Görlitz Richtung Dresden sind es zwischen Salzenhorst und Burkau 11 Kilometer Stau. Geblitzt wird in Chemnitz auf der Sleevogtstraße Richtung Ebersdorf. In Dresden blitzt es stadteinwärts auf der Fetscherstraße und stadtauswärts auf der Grundstraße. Staus oder Blitzer einfach melden unter 0800 023 und 4x4.
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5: Schön, dass ihr mit uns in den Endspurt geht von diesem Jahr für viele langen Wochenende bei bestem Wetter, wenn ich so rausgucke. Ideal dann nochmal für den Garten. 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Jetzt erstmal rein in die Stunde mit Taylor Swift. Ich bin Matthias Müller. Habt einen schönen Sonntag.

Macht euch einen schönen Sonntag. Egal, ob ihr zu Hause ein bisschen rumlümmelt oder ob es dann noch ins Stadion geht zu Dynamo Dresden. Hier bei Radio PSR bekommt ihr die Musik hier um 10:01 von einem, der weiß, wie es geht, beim ESC erfolgreich abzuschneiden. Hat ja seitdem nicht mehr so oft geklappt. Gestern ja leider auch nicht. Michael Schulte hat was Neues rausgebracht. Beliefert uns seit seinem 4. Platz 2018 beim Eurovision Song Contest. Zuverlässig mit tollem Pop. So auch mit seinem neuesten Song. Hier ist Lovesick. 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

0: Ihr seid bei Radio PSR am Sonntag um kurz vor 13:30. Grüße gehen raus an alle, die dieses Wochenende feiern, egal ob eine Hochzeit oder eine Jugendweihe. Falls bei euch privat gerade nichts ansteht, könnt ihr draußen ein bisschen mitfeiern, was an diesem Sonntag noch so los ist. Da gucken wir gleich mal drauf, hier in einer knappen Viertelstunde. Dazu gibt's die Best News von heute. Direkt nach Wetter und Verkehr Leonie mit Don't Worry und die Extraportion Abwechslung natürlich auch in dieser Stunde mit dem Radio PSR Überraschungshit. Und ich muss schon mal vorwarnen, der wird richtig laut. Das ist nämlich der Gewinnersong vom Eurovision Song Contest gestern Abend. Der Gewinnersong aus Bulgarien ist hier zu hören um 13:50.
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5: Teils sonnig ist es gerade. Dazu ziehen immer mal ein paar Wolken durch. Bis zum Nachmittag bleibt das meist freundlich. Am späten Tag kann aber auch mal ein kurzer Schauer runterkommen. Die Höchstwerte liegen heute bei 16 bis 19 Grad. Morgen gibt's wieder Sonne und Wolken und maximal werden es 19 bis 22 Grad.
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5: Auf der A4 Dresden Richtung Chemnitz staut es sich zwischen Dresden-Wildermann und Wilsdruff auf 10 Kilometern. Auf der A4 Görlitz Richtung Dresden sind es 5 Kilometer Stau zwischen Salzenhorst und Burkau. Geblitzt wird in Chemnitz auf der Sleevogtstraße Richtung Ebersdorf. In Dresden blitzt es stadteinwärts auf der Fetscherstraße und stadtauswärts auf der Grundstraße. Staus oder Blitzer einfach melden unter 0800 023 und 4x4.
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was gegen eure Mittagsmüdigkeit hier. Nicht nur Musik von Dua Lipa. Bei Radio PSA um gleich 10 Minuten nach 2. Nee, wir haben natürlich auch noch ein paar Tipps, was ihr anstellen könnt heute Nachmittag. Zum Beispiel für alle, die noch eine schöne Schüssel brauchen fürs Regal, ab zum Töpfermarkt nach Meißen bis 18 Uhr noch auf dem Marktplatz. Einer der schönsten und größten Töpfermärkte in Sachsen geöffnet. Oder ihr steht auf Mittelalter, auf Handwerk, auf Gaukler, auf Musik und natürlich auch auf zünftiges Essen und Trinken. Dann laden diverse Burgen und Schlösser ein, zum Beispiel auch Schloss Wolkenstein in Wolkenstein zum 33. Burgfest. Eisenbahnfans, noch schnell ab nach Schwarzenberg. Das Eisenbahnmuseum hat geöffnet bis 17 Uhr für die Eisenbahntage 2026. Und alle Fans vom Wilden Westen, die sind wahrscheinlich sowieso schon unterwegs nach Radebeul. Heute letzter Tag der 33. Karl-May-Festtage. Unter dem Motto Fest im Sattel. Na dann, viel Spaß, liebe Grüße gehen raus auch nach Radebeul. Und hier bei Radio PSA läuft die Musik für euren Sonntagsausflug mit dem aktuellen Song von Dermot Kennedy. Tolle Stimme der Mann. Hier ist sein aktueller Song Funeral.

0: Sonntag ist es, wir haben 10 vor 2.
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2: Der Sieger des Eurovision Song Contests 2026 heißt Bulgarien.
0: Das war das Ergebnis von 4 Stunden bunter Fernsehshow mit viel Feuerwerk und viel Windmaschine im Haar. Für Deutschland leider nur Platz 23 für Sarah Engels, obwohl es ein toller Auftritt war für Feier. So, und weil wir uns die Abwechslung zum Sonntagmittag jetzt einfach mal gönnen, ist er hier nochmal. Der Siegersong des ESC, hier ist Dara mit Bangaranga.
3: Komm!

0: Also falls ihr gerade das eingeschaltet habt, keine Angst, ihr seid immer noch bei Radio PSR. Das ist der Überraschungshit der Stunde. Ganz aktuell mal der ESC-Siegersong aus Bulgarien, Dara mit Bangaranga. Der nächste Überraschungshit, die nächste Portion Abwechslung, deutlich entspannter hier in einer Stunde um 2:50. Bis dahin, tolle Musik, gleich mit Hosier, Too Sweet und ein bisschen Pfeifen im Ohr, aber es ist kein Tinnitus vom Stress, es ist ganz entspannt. Vince Joy mit Riptide sind die besten Hits von heute und die größte Abwechslung für euch gleich wieder hier ab 2.
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1: Kurz vor zwei. Ich bin Nanju Kuhlmann. Guten Tag. Viele Museen in Sachsen machen heute beim Internationalen Museumstag mit. Der Auftakt am Vormittag wurde in der Kohlewelt in Oelsnitz gefeiert. Nun gibt es sachsenweit Aktionen und viele Museen im Freistaat haben freien Eintritt. Uwe Schimonek.
2: So kommt man etwa in alle städtischen Museen in Dresden kostenlos rein. In Großbothen im Leipziger Land pendelt die Kleinbahn Schlendrian zwischen den offenen Denkmalen wie dem Dampfsägewerk und dem Wilhelm-Ostwald-Park. Die Dampfloks der Museumsbahn Pressnitztalbahn fahren zwischen Steinbach und Jöhstedt im 2-Stunden-Takt. Am Museumstag wollen die Museen auf ihre gesellschaftliche Rolle aufmerksam machen.
1: Im Sonnenlandpark in Lichtenau gibt es jetzt einen sogenannten Skywalk. Die feste Brücke verbindet die ebenfalls noch recht neue Erlebnispyramide und den Riesenrutschturm, 35 Meter über dem Boden. Er wurde jetzt zum 20. Geburtstag des Parks eingeweiht. Gekostet hat er laut dem Betreiber rund 800.000 Euro. In der neuen UNICEF-Kinderwohlstudie landet Deutschland erneut nur im unteren Mittelfeld. Vergleichsweise viele Kinder leben demnach in Armut. Auch im Bereich Bildung läuft es nicht so gut. Mehr von Tim Britztrup.
3: Von 37 überprüften eher wohlhabenden Ländern landet Deutschland auf Platz 25 und bleibt damit nach Einschätzung der Studienautoren weit hinter seinen Möglichkeiten zurück. 15% der Kinder leben demnach in armen Verhältnissen. Dramatisch sieht es in Sachen Bildung aus. Nur 60% der 15-Jährigen erreichen die Mindestkompetenzen in Lesen und Mathematik. Auch bei der physischen und psychischen Gesundheit reicht es nur fürs Mittelfeld. Auf den vorderen Plätzen liegen Dänemark, die Niederlande und Frankreich.
1: Die dänischen Behörden warnen davor, sich dem toten Buckelwal vor Anholt zu nähern. Der Kadaver könnte explodieren oder Krankheiten übertragen. Mittlerweile steht fest, dass es sich um den mehrfach an der deutschen Küste gestrandeten Buckelwal handelt. Mehr von Max Heuchert.
4: Letzte Sicherheit hat der Tracker gebracht, den Experten bei der Untersuchung des Kadavers gefunden haben. Das Ortungsgerät liegt nun bei der dänischen Regierung. Der Buckelwal war mit einer umstrittenen Rettungsaktion Ende April in die Nordsee gebracht und vor der Küste Dänemarks freigelassen worden. Mecklenburg-Vorpommerns Umweltminister Till Backhaus bedauert den Tod. Er sagt, der Rettungsversuch sei richtig gewesen, trotz schlechter Chancen.
1: Dynamo Dresden kann heute den Klassenerhalt in der zweiten Liga endgültig perfekt machen. Bei 2 Punkten Vorsprung auf die Abstiegszone würde ein Sieg gegen Holstein Kiel alle Zweifel beseitigen. Anpfiff im ausverkauften Rudolf-Habig-Stadion ist um 15.30 Uhr. 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Neue Nachrichten wieder in einer Stunde.
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5: Teils sonnig ist es gerade. Dazu ziehen immer mal ein paar Wolken durch. Bis zum Nachmittag bleibt das meist freundlich. Am späten Tag kann aber auch mal ein kurzer Schauer runterkommen. Die Höchstwerte liegen heute bei 16 bis 19 Grad. Morgen gibt's wieder Sonne und Wolken und maximal werden es 19 bis 22 Grad.
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5: Auf der A4 Chemnitz Richtung Dresden, bitte aufpassen, zwischen Dresden-Neustadt und Dresden-Wildermannen liegen Gegenstände auf der Autobahn. Dann gibt es Stau auf der A4 Dresden Richtung Chemnitz, zwischen Dresden-Wildermannen und Wilsdruff auf 5 Kilometern. Auf der A4 Görlitz Richtung Dresden stockt es zwischen Salzenhorst und Burkau ebenfalls auf 5 Kilometern. Geblitzt wird in Chemnitz auf der Sleevogtstraße Richtung Ebersdorf. In Dresden blitzt es stadteinwärts auf der Fetscherstraße und stadtauswärts auf der Grundstraße. Staus oder Blitzer einfach melden unter 0800 023 und 4x4.
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6: Und da gehen jetzt liebe Grüße raus an die Geburtstagskinder dieses Tages. Ich hoffe, ihr feiert schön, habt einen schönen Geburtstag. Alles Gute wünsche ich euch. Und einen der Geburtstagskinder dieses Tages feiern wir hier gleich noch ganz besonders. Es geht um Udo Lindenberg. Der wird heute 80 und über ihn gleich eine sehr witzige Folge, die Welt in 30 Sekunden hier um 2:50. Bis dahin, tolle Musik. Wir starten richtig stark in die Stunde jetzt mit Ava Max. Ich bin Matthias Müller und ich wünsche einen schönen Sonntag.

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0: Gleich haben wir es 14:30. Hier ist der Sonntag mit Radio PSR und mit besten Grüßen in die Eiscafés in Sachsen. Da dürfte bei dem Wetter heute schon ein bisschen Betrieb sein am Nachmittag. Ganz egal, ob ihr gerade vorm Tresen überlegt, was ihr gerade Schönes nehmt oder hinterm Tresen ein bisschen zu tun habt und mit der Zange klappert. Wir sind bei euch gleich mit einem der besten Hits von heute. Taylor Swift direkt nach Wetter und Verkehr mit Opelite. Und natürlich die Extraportion Abwechslung zum Ende der Stunde wieder mit dem Radio PSR Überraschungshit. Und dann nehmen wir uns 14:50 mal eine schöne Auszeit für eine wunderbare Ballade, die allerdings Batman gebraucht hat, damit es zum Hit wurde.
1: Heike, welche Branche PR-st du heute mit Anwesenheit?
2: Ich bin Lehrerin. Ich habe jetzt gerade eingeparkt. Ich gehe jetzt gleich zum Unterricht.
1: Und was steht da auf dem Stundenplan?
2: Englisch.
1: I think I spider.
2: Yes, indeed. That's correct.
1: Kannst du nicht einfach ganz kurz auf Englisch sagen, was gleich für eine Musik kommt? Wir hätten Post Malone mit Chemical oder Avril Lavigne und Nobody's Home.
2: Okay, so and now live on air, Post Malone with Chemical, followed by Avril Lavigne.
1: Also ich fühle mich gerade wie bei der BBC Radio 1.
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1: Teils sonnig ist es gerade. Dazu ziehen immer mal ein paar Wolken durch. Bis zum Nachmittag bleibt das meist freundlich. Am späten Tag kann aber auch mal ein kurzer Schauer runterkommen. Die Höchstwerte liegen heute bei 16 bis 19 Grad. Morgen gibt's wieder Sonne und Wolken und maximal werden es 19 bis 22 Grad.
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1: Auf der A4 Dresden Richtung Chemnitz staut es sich zwischen Dresden-Wildermann und Wilsdruff auf 5 Kilometern. Geblitzt wird in Chemnitz auf der Sleevogtstraße Richtung Ebersdorf. In Dresden blitzt es stadteinwärts auf der Fetscherstraße und stadtauswärts auf der Grundstraße. Staus oder Blitzer einfach melden unter 0800 023 und 4x die 4.
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0: macht euch einen schönen Sonntag. Hier ist Radio PSR um kurz nach 3:30 gleich mit einer wunderbaren Stimme. Die Engländer, weiß nicht, wo die immer hernehmen, solche Frauen mit solchen fantastischen Stimmen. Hier gleich die nächste. Holly Humberstone ist ihr Name. To Love Somebody, ihr aktueller Song. Der ist schon auf Standby, einer der besten Hits von heute. Vorher feiern wir aber noch ein Geburtstagskind von heute. Udo Lindenberg. Alles Gute zum 80.
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2: Udos 80. ist ein Feiertag für alle Lindianer. Und ich mach mein Ding. Für die ganze Panikfamilie. Und irgendwie, das muss man einfach anerkennen, hat Udo nicht nur mehrere Karrieren hingelegt, mit tiefen persönlichen Tälern dazwischen. Wenn du mit Musik und Mut und Ehrlichkeit und Humor gezeigt, wie einfach das geht, tolerant zu sein und nebenbei sehr, sehr lässig. Sein Aufruf an alle, jeder ist halt wie er oder sie halt ist. Hauptsache, wie er selbst sagt, individuell. Und darauf trinken wir doch ein Eierlikörchen. Lass es nochmal aufdrehen. Denn auch das ist eine Udo-Weisheit. Alle Tage sind gleich lang, jedoch verschieden breit. Yeah.
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0: Und Hauptsache, alle Tage starten gleich lustig. Morgen früh wieder eine neue Folge. Die Welt in 30 Sekunden hier bei uns in der Radio PSR Morning Show. Einschalten um kurz nach 7.

0: Macht euch einen schönen Sonntag. 10:50 haben wir's.
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0: Mit einer tollen Ballade, die allerdings Batman gerettet hat. Denn als der Song 1994 zum ersten Mal rauskam, hat ihn keiner wahrgenommen. Allerdings tauchte er 2 Jahre später im Film Batman Forever auf und zack, ging's in die Charts. 3 Grammys gab es sogar dafür. Und es ist der größte Erfolg immer noch für Seal. Wunderbare Ballade, schöne Auszeit jetzt zum Sonntag. Hier ist unser Überraschungshit. Kiss from a Rose.

0: So entspannt kann die Abwechslung klingen beim Überraschungshit dieser Stunde hier bei Radio PSR. Seal, Kiss from a Rose. Und den nächsten Überraschungshit hört ihr schon in einer Stunde um 4:10. Bis dahin, große Gefühle gleich wieder am Start bei Clock Clock und ihrem aktuellen Song Out of the Dark. Und wir feiern das Wochenende mit The Weeknd und mit dem ersten Hit von Lady Gaga, Just Dance. Das sind die besten Hits von heute und die größte Abwechslung hier gleich wieder ab 3.
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5: Kurz vor 3. Ich bin Nanju Kuhlmann. Guten Tag. In Leipzig ist ein Tiger ausgebrochen und hat einen Menschen verletzt. Das berichtet die Leipziger Volksstimme. Das Tier wurde kurze Zeit später von der Polizei erschossen. Der Tiger wurde offenbar zusammen mit anderen Raubkatzen privat in einem Gehege im Gewerbegebiet gehalten. Viele Museen in Sachsen machen heute beim Internationalen Museumstag mit. Der Auftakt am Vormittag wurde in der Kohlewelt in Oelsnitz gefeiert. Nun gibt es sachsenweit Aktionen und viele Museen im Freistaat haben freien Eintritt. Uwe Schimonek.
6: So kommt man etwa in alle städtischen Museen in Dresden kostenlos rein. In Großbothen im Leipziger Land pendelt die Kleinbahn Schlendrian zwischen den offenen Denkmalen wie dem Dampfsägewerk und dem Wilhelm-Ostwald-Park. Die Dampfloks der Museumsbahn Pressnitztalbahn fahren zwischen Steinbach und Jöhstedt im 2-Stunden-Takt. Am Museumstag wollen die Museen auf ihre gesellschaftliche Rolle aufmerksam machen.
5: Deutschland schneidet in einer internationalen Kinderwohlstudie nicht so gut ab. Von 37 überprüften eher wohlhabenden Ländern landet Deutschland auf Platz 25. Mehr von Tim Britztrup.
7: Unter anderem leben demnach vergleichsweise viele Kinder in Armut. Auch im Bereich Bildung liegt Deutschland auf den hinteren Plätzen. Nur 60% der 15-Jährigen erreichen die Mindestkompetenzen in Lesen und Mathe. Auf den vorderen Plätzen liegen Dänemark, die Niederlande und Frankreich. Und auch Länder mit deutlich schwächerer Wirtschaftsleistung wie Portugal oder Litauen schneiden viel besser ab. Als Lösung schlägt UNICEF Deutschland vor, gezielt Kinderarmut zu bekämpfen und in benachteiligte Kinder zu investieren.
5: In Italien ist ein Auto in eine Menschenmenge gerast. Bei dem Vorfall in der norditalienischen Stadt Modena wurden 8 Menschen verletzt, 4 von ihnen schwer. Unter ihnen ist auch eine Deutsche. Der 30-jährige Fahrer versuchte zu flüchten, wurde aber von Passanten überwältigt und festgenommen. Dynamo Dresden kann heute den Klassenerhalt in der zweiten Liga endgültig perfekt machen. Bei 2 Punkten Vorsprung auf die Abstiegszone würde ein Sieg gegen Holstein Kiel alle Zweifel beseitigen. Trainer Thomas Stamm sagt, worauf es ab 15.30 Uhr ankommt.
8: Der Mix von Lockerheit zu guter Fokus, ja, der wird wichtig sein, dass wir einfach das Spiel auch genießen, auch wenn es um vieles geht. Das Spiel in den Vordergrund rücken, glaube ich, wird entscheidend sein und nicht das große Ganze drumherum.
5: 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Neue Nachrichten wieder in einer Stunde.
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9: Teils sonnig ist es heute Nachmittag, aber zwischendurch ziehen auch ein paar Wolken durch und Richtung Abend kann vereinzelt mal ein leichter Schauer runterkommen. Dazu liegen die Temperaturen gerade bei etwa 16 bis 19 Grad. Morgen dann mal mehr, mal weniger Wolken. Am Abend sind wieder einzelne Schauer drin, vielleicht auch mal ein Gewitter. Und maximal werden es 22 Grad.
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9: Auf der A4 Dresden Richtung Chemnitz staut es sich zwischen Dresden-Wildermann und Wilsdruff auf 10 Kilometern. Geblitzt wird in Chemnitz auf der Sleevogtstraße Richtung Ebersdorf. In Dresden blitzt es stadteinwärts auf der Fetscherstraße und stadtauswärts auf der Grundstraße. Staus oder Blitzer einfach melden unter 0800 023 und 4x die 4.
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0: 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Ich bin Matthias Müller. Wir haben es jetzt 15 Uhr. Gönnt euch Kaffee und Kuchen und eine Runde Samba hier.

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0: Das ist nichts für schwache Nerven, dieses Wochenende, für alle Fußballfans. Hier ist Radio PSR am Sonntag um kurz vor 3:30. Gestern Herzschlagfinale in der Regionalliga Nordost. Glückwunsch nochmal an Lok Leipzig zur Meisterschaft. Und gleich geht's ja um den Klassenerhalt für Dynamo Dresden. Anstoß gegen Holstein Kiel in wenigen Minuten in Dresden. Wir drücken die Daumen und spielen Musik von Leonie, ihr Bruder. Hat man eine Zeit lang für Aue gespielt tatsächlich. Gleich By Your Side, einer der besten Hits von heute nach Wetter und Verkehr. Und auch die Extraversion Abwechslung, der Überraschungshit um 3:50. Ein Song in Sachen Fußball, da haben ein paar Fußballer im Video mitgespielt. Und dann war er zu hören, der Song bei der WM 2002. Und gleich hier 3:50 bei uns.
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1: Teils sonnig ist es heute Nachmittag, aber zwischendurch ziehen auch ein paar Wolken durch und Richtung Abend kann vereinzelt mal ein leichter Schauer runterkommen. Dazu liegen die Temperaturen gerade bei etwa 16 bis 19 Grad. Morgen dann mal mehr, mal weniger Wolken. Am Abend sind wieder einzelne Schauer drin, vielleicht auch mal ein Gewitter. Und maximal werden es 22 Grad.
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1: Auf der A4 Dresden Richtung Chemnitz. Achtung, zwischen Wilsdruff und dem Dreieck Nossen liegen mehrere Plastikteile auf der Autobahn. Dann gibt es Stau auf der A4 Dresden Richtung Chemnitz. Zwischen Dresden-Wildermannen und Wilsdruff auf 10 Kilometern. Im Kreis Görlitz ist die Straße in Höhe zur Strandpromenade nach einem Unfall im Kreuzungsbereich in beide Richtungen gesperrt. Geblitzt wird in Chemnitz auf der Sleevogtstraße Richtung Ebersdorf. Staus oder Blitzer einfach melden unter 0800 023 und 4x die 4.
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0: Power von Rihanna für euren Sonntag. Das ist Radio PSR um gleich 4:10. Und ich habe aktuelle Musik von ein paar Jungs aus Südkorea jetzt, von BTS. Die mussten 4 Jahre Pause machen, denn sie wurden einberufen zur Armee. Und hinterher wurden sie mal gefragt, was ist das eine Wort, mit dem sie die Army mal beschreiben würden? Und da kam völlig überraschend als Antwort:
1: Love. Love.
0: Liebe. Also meine Armeezeit war da irgendwie anders. Aber okay, hier sind sie, BTS mit Swim. Swim.

0: Der Sonntag, wir haben 10 vor 4.
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0: Wie immer so ein Song, der lange nicht gelaufen ist. Diesmal geht es in das WM-Jahr 2002. Brasilien wurde Weltmeister, hat Deutschland im Finale 2:0 besiegt. Und immer wenn Sat.1 da ein Spiel übertragen hat, dann lief dieser Song. Und im Video dazu haben sogar ein paar Fußballstars mitgespielt. Hier kommt Sascha, der Überraschungshit der Stunde. 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

0: ist My Time, der Radiopilzer Überraschungshit der Stunde von Sascha. Und weil er so viel Spaß macht mit der Extraportion Abwechslung, machen wir das in einer Stunde wieder hier um 10 vor 5. Und bis dahin auch starke Songs am Start, gleich Ray, Where is My Husband. Wir haben One Republic, David Guetta und Three Doors Down mit dabei hier gleich. Ab 4.
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2: Kurz vor vier. Ich bin Nanju Kuhlmann. Guten Tag. In Dölzig bei Leipzig hat ein ausgebrochener Tiger einen Menschen verletzt. Wie die Leipziger Volkszeitung berichtet, wurde die Raubkatze von der Polizei erschossen. Mehr von Colin Mock.
3: Das Tier war offenbar aus dem privaten Gehege einer Dompteurin ausgebüxt. Die Polizei ist mit einem Großaufgebot vor Ort, um sicherzugehen, dass keine weiteren Raubtiere entkommen sind. Die Behörden haben die Tigerschau schon länger im Blick. Thomas Druskart, der Ortsvorsteher von Dölzig, forderte gegenüber der Leipziger Volksstimme Konsequenzen. Die Tiere müssten in eine andere Haltungsform überführt werden, sagte er.
2: In der neuen UNICEF-Kinderwohlstudie landet Deutschland erneut nur im unteren Mittelfeld. Vergleichsweise viele Kinder leben demnach in Armut. Auch im Bereich Bildung läuft es nicht so gut. Mehr von Tim Britztrup.
4: Von 37 überprüften eher wohlhabenden Ländern landet Deutschland auf Platz 25 und bleibt damit nach Einschätzung der Studienautoren weit hinter seinen Möglichkeiten zurück. 15% der Kinder leben demnach in armen Verhältnissen. Dramatisch sieht es in Sachen Bildung aus. Nur 60% der 15-Jährigen erreichen die Mindestkompetenzen in Lesen und Mathematik. Auch bei der physischen und psychischen Gesundheit reicht es nur fürs Mittelfeld. Auf den vorderen Plätzen liegen Dänemark, die Niederlande und Frankreich.
2: In Pforzheim ist heute eine sogenannte Luftmine entschärft worden. Laut Feuerwehr gab es keine Zwischenfälle, alles lief nach Plan. Fast 30.000 Menschen mussten vorübergehend aus ihren Wohnungen raus. Der Blindgänger aus dem Zweiten Weltkrieg wog 1,8 Tonnen. Er war bei Bauarbeiten entdeckt worden. Justizministerin Hubig will in bestimmten Fällen das Trennungsjahr bei Scheidungen abschaffen. Bei häuslicher Gewalt etwa soll es wegfallen, sagte die SPD-Politikerin der katholischen Nachrichtenagentur. Außerdem sollen Frauen entscheiden dürfen, welches Familiengericht verhandelt, um ihren neuen Wohnort besser geheim halten zu können. Fast 9 Millionen Menschen in Deutschland haben gestern den ESC gesehen, etwas weniger als im vergangenen Jahr. Überraschende Gewinnerin wurde die Sängerin Dara aus Bulgarien. Der deutsche Beitrag von Sarah Engels landete weit hinten auf Platz 23. Radio PSR, neue Nachrichten wieder in einer Stunde.
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5: Teils sonnig ist es heute Nachmittag, aber zwischendurch ziehen auch ein paar Wolken durch und Richtung Abend kann vereinzelt mal ein leichter Schauer runterkommen. Dazu liegen die Temperaturen gerade bei etwa 16 bis 19 Grad. Morgen dann mal mehr, mal weniger Wolken, am Abend sind wieder einzelne Schauer drin, vielleicht auch mal ein Gewitter und maximal werden es 22 Grad.
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5: Auf der A4 Dresden Richtung Chemnitz. Achtung, zwischen Wilsdruff und dem Dreieck Nossen liegen mehrere Plastikteile auf der Autobahn. Auf der A14 Nossen Richtung Leipzig sind zwischen Döbeln Ost und Döbeln Nord ebenfalls Gegenstände auf der Autobahn. Im Kreis Görlitz ist die Straße in Höhe zur Strandpromenade nach einem Unfall im Kreuzungsbereich in beide Richtungen gesperrt. Geblitzt wird in Chemnitz auf der Sleevogtstraße Richtung Ebersdorf. Staus oder Blitzer einfach melden unter 0800 023 und 4x die 4.
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6: Mit Matthias Müller hier. Ich wünsche euch einen schönen Sonntag und ich hoffe, ihr habt einen entspannten Sonntag. Falls nicht, falls ihr gerade im Straßenverkehr vielleicht ein bisschen aufgeregt habt oder schon an morgen denkt, an die stressige Arbeitswoche, dann kommen wir gemeinsam runter. Und zwar mit Summen. Experten sagen, dass lange Ausatmen mit einem Ton dieses das beruhigt. Und deshalb machen wir das jetzt ganz entspannt mit Dermot Kennedy zum Start in die Stunde. Hier ist Power Over Me.

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0: Glückwunsch an alle, die dieses Wochenende geheiratet haben. Hier ist Radio PSR um kurz vor 16:30. Eine Promi-Hochzeit steht uns ja diesen Sommer auch noch ins Haus. Man weiß es nicht genau, vielleicht schon im Juni, aber vielleicht auch erst am 3. Juli wird Taylor Swift heiraten. Auf alle Fälle ist sie ja gleich zu hören mit einem der besten Hits von heute, The Fate of Ophelia, direkt nach Wetter und Verkehr. Und mehr Abwechslung ab sofort hier wieder mit dem Überraschungshit kurz vor ein Superstar hier gleich zu hören, der lange immer verrückte Brillen auf der Bühne getragen hat, immer am Klavier sitzt und Anfang der 90er den Wahnsinns-Comeback-Album hingelegt hat. Einen Song daraus hören wir hier um 16:50.
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1: Teils sonnig ist es heute Nachmittag, aber zwischendurch ziehen auch ein paar Wolken durch und Richtung Abend kann vereinzelt mal ein leichter Schauer runterkommen. Dazu liegen die Temperaturen gerade bei etwa 16 bis 19 Grad. Morgen dann mal mehr, mal weniger Wolken. Am Abend sind wieder einzelne Schauer drin, vielleicht auch mal ein Gewitter und maximal werden es 22 Grad.
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1: Auf der A13 Schönefelder Kreuz Richtung Dresden. Achtung, zwischen Marsdorf und dem Dreieck Dresden Nord liegt ein Müllsack auf der Autobahn. Auf der A4 Dresden Richtung Chemnitz hat es zwischen Chemnitz-Glöser und Chemnitz-Mitte einen Unfall vor der Baustelle auf der rechten Spur gegeben. Und im Kreis Görlitz ist die Straße in Höhe zur Strandpromenade nach einem Unfall im Kreuzungsbereich in beide Richtungen gesperrt. Staus oder Blitzer einfach melden unter 0800 023 und 4x die 4.
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Ihr macht euch einen schönen Sonntag. Wir liefern gerne die Musik. Hier ist Radio PSR um kurz nach 5:30 jetzt mit einer Liebeserklärung von einem Mann, der hat viel durchgemacht im Leben. Sein Vater starb, da war er noch ganz klein. Seine Mutter, schwer alkoholkrank, hat ihn dann schon als Jugendlichen vor die Tür gesetzt. Da musste er sich durchkämpfen, hat eine Weile sogar nur in einem Auto gelebt und hat da seine Frau kennengelernt. Und die hat von Anfang an zu ihm gehalten, hat eine Weile auch mit ihm im Auto gelebt. Und für sie machte die Musik, die vielen Leuten direkt ans Herz geht, nicht nur in die Ohren. Das ist Alex Voyne. Hier ist sein aktueller Song. Hier ist Fever Dream.

0: Macht euch einen schönen Sonntag. Wir haben 10 vor 5.
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0: Lange nicht gehört, ein Song von Elton John. Der Mann hatte ja schon Hits seit den frühen 70ern. Hat dann allerdings auch schwierige Phasen durchgemacht. Ende der 80er zum Beispiel. Meldet sich dann aber zurück 92 mit dem Album. Das ging sogar an die Spitze der deutschen Charts. Sein größter Erfolg. Hier der Titelsong aus diesem Album. The One.

0: große Musik für den Sonntag. Elton John, The One, der Radio PSR Überraschungshit für diese Stunde. Den nächsten hier schon in einer Stunde um 10 vor 6 und gleich bei uns der musikalische Stinkefinger von Kamrat für alle Ex-Beziehungen, Ex-Arbeitgeber. Einfach sagen, hug yourself. Hört ihr hier gleich, kurz nach 5. Außerdem haben wir ordentlich Power mit am Start mit The Kings of Leon und Sex on Fire.
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4: Kurz vor 5. Ich bin Nanju Kuhlmann. Guten Tag. In Dölzig bei Leipzig hat ein ausgebrochener Tiger einen Menschen verletzt. Wie die Leipziger Volkszeitung berichtet, wurde die Raubkatze von der Polizei erschossen. Mehr von Colin Mock.
5: Das Tier war offenbar aus dem privaten Gehege einer Domteurin ausgebüxt. Die Polizei rückte mit einem Großaufgebot an, um sicherzugehen, dass keine weiteren Raubtiere entkommen sind. Die Behörden haben die Tigerschau schon länger im Blick. Thomas Druskert, der Ortsvorsteher von Dölzig, forderte gegenüber der Leipziger Volkszeitung Konsequenzen. Die Tiere müssten in eine andere Haltungsform überführt werden, sagte er.
4: Im Sonnenlandpark in Lichtenau gibt es jetzt einen sogenannten Skywalk. Die feste Brücke verbindet die ebenfalls noch recht neue Erlebnispyramide und den Riesenrutschturm, 35 Meter über dem Boden. Er wurde jetzt zum 20. Geburtstag des Parks eingeweiht. Gekostet hat er laut dem Betreiber rund 800.000 Euro. Deutschland schneidet in einer internationalen Kinderwohlstudie nicht so gut ab. Von 37 überprüften eher wohlhabenden Ländern landet Deutschland auf Platz 25. Mehr von Tim Britztrup.
6: Unter anderem leben demnach vergleichsweise viele Kinder in Armut. Auch im Bereich Bildung liegt Deutschland auf den hinteren Plätzen. Nur 60% der 15-Jährigen erreichen die Mindestkompetenzen in Lesen und Mathe. Auf den vorderen Plätzen liegen Dänemark, die Niederlande und Frankreich. Und auch Länder mit deutlich schwächerer Wirtschaftsleistung wie Portugal oder Litauen schneiden viel besser ab. Als Lösung schlägt UNICEF Deutschland vor, gezielt Kinderarmut zu bekämpfen und in benachteiligte Kinder zu investieren.
4: Die Verhandlungen um ein Ende des Iran-Kriegs sind offenbar weiter festgefahren. Von Seiten der USA gibt es kein Entgegenkommen auf die Vorschläge aus Teheran, heißt es jetzt von iranischen Medien. Die Rede ist von überzogenen Bedingungen der US-Regierung und einer Sackgasse in den Verhandlungen. Fast 9 Millionen Menschen in Deutschland haben gestern den ESC gesehen, etwas weniger als im vergangenen Jahr. Überraschende Gewinnerin wurde die Sängerin Dara aus Bulgarien. Der deutsche Beitrag von Sarah Engels landete weit hinten auf Platz 23. Radio PSR, neue Nachrichten wieder in einer Stunde.
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7: Teils sonnig ist es gerade, zwischendurch ziehen ein paar Wolken durch und später kann auch mal ein kurzer Schauer runterkommen, vor allem rund um Plauen und Dresden. Dazu liegen die Temperaturen jetzt bei etwa 16 bis 19 Grad. Morgen geht's mit Sonne und Wolken weiter, am Abend sind vereinzelt wieder Schauer drin, vielleicht auch mal ein Gewitter, maximal werden es 22 Grad.
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7: Auf der A4 Dresden Richtung Chemnitz. Bitte aufpassen, zwischen Chemnitz-Glöser und Chemnitz-Mitte hat es einen Unfall vor der Baustelle auf der rechten Spur gegeben. Und im Kreis Görlitz ist die Straße in Höhe zur Strandpromenade nach einem Unfall im Kreuzungsbereich in beide Richtungen gesperrt. Staus oder Blitzer einfach melden unter 0800 023 und 4x4.
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0: 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Und damit jetzt gut gelaunt in die neue Stunde mit Mike Zwiff. Ich bin Matthias Müller. Habt einen schönen Sonntag.

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0: Ein Wiederhören mit Opa Unger gibt es noch in dieser Stunde. Hier ist Radio PSR für euren Sonntag um kurz vor 5:30. Sinnlos Telefon, die Kultcomedy, hier in einer knappen Viertelstunde. Opa Unger als Busfahrer. Vorher noch ordentlich DJ-Power auf die Ohren mit Bibi Rexha und Faithless New Religion. Wir spielen die besten Hits von heute hier gleich nach Wetter und Verkehr. Und es gibt natürlich die Extraportion Abwechslung mit den Überraschungshits um 6:10. Das ist der erste Hit einer Hip-Hop-Kombo aus Stuttgart, die in den nächsten Wochen auf Abschiedstour gehen wird.
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5: Teils sonnig ist es gerade. Zwischendurch ziehen ein paar Wolken durch und später kann auch mal ein kurzer Schauer runterkommen. Vor allem rund um Plauen und Dresden. Dazu liegen die Temperaturen jetzt bei etwa 16 bis 19 Grad. Morgen geht's mit Sonne und Wolken weiter. Am Abend sind vereinzelt wieder Schauer drin. Vielleicht auch mal ein Gewitter. Maximal werden es 22 Grad.
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5: Auf der A4 Dresden Richtung Chemnitz. Achtung, zwischen Chemnitz-Glöser und Chemnitz-Mitte hat es einen Unfall vor der Baustelle auf der rechten Spur gegeben. Staus oder Blitzer einfach melden unter 0800 023 und 4x4.

0: So schön kann ein Sonntag und ein Wochenende ausplätschern mit Radio PSR und Kelio. Wir machen gleich richtig stark weiter. Ihr hört nämlich, wie man Tropical House, R&B und Pop zu einer schönen Roadtrip- und Herzschmerzatmosphäre zusammenmischen kann. Im neuen von Kygo, Save My Love. Hier gleich am Start, direkt nach Was zu lachen. Es gibt Kultkomedy in verbesserter Qualität. Viel Spaß mit Opa Unger.
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2: Chemnitzer Verkehrsregie, guten Tag, Sie wünschen bitte.
3: Guten Tag, mein Name ist Unger.
2: Ja, und was geht's denn bitte?
3: Den Herrn Gerber hätte ich gerne gesprochen.
2: Moment, ich verbinde Sie.
4: Was?
3: Schönen guten Tag, mein Name ist Unger.
4: Guten Tag.
3: Können Sie bitte ein bisschen lauter sprechen?
4: Ja, ich
3: bin 84.
4: Ja?
3: Und zwar wollte ich mich bei Ihnen übers Busfahren erkundigen.
4: Was möchten Sie denn wissen?
3: Na, ich bin doch nur schon sehr alt.
4: Ja?
3: Ob das da überhaupt noch geht.
4: Was, ein Bus fahren?
3: Mein Doktor hat gesagt, Herr Unger, fahren Sie lieber mit dem Bus.
4: Warum sollten Sie nicht Bus fahren können? Ich verstehe Sie leider nicht.
3: Ich bin doch bis jetzt immer nur mit dem eigenen Auto gefahren.
4: Ja.
3: Und du ist doch das mit dem Bus was ganz anderes. Ich muss doch erst einmal einen Führerschein machen.
4: Ach so, Moment mal bitte.
2: Ja, bitte.
3: Bin ich jetzt bei der Fahrschule?
2: Ja.
3: Ja, wissen Sie, ich muss einen Busführerschein machen.
2: Da müsste ich Sie verweisen an die Verkehrsakademie. Wir bilden zwar aus, aber in Verbindung mit dem Verkehrssicherheitsaktiv.
3: So.
2: Was haben Sie denn für Voraussetzungen?
3: Ich bin bis jetzt immer mit dem eigenen Auto gefahren.
2: Mit welchem Auto? PKW?
3: PKW. Jetzt ja. Fahre ich bei einem Doktor und der hat gesagt, Herr Unger, nicht mehr Auto fahren in dem Alter. Fahren Sie lieber mit dem Bus.
2: Ja, und da sollen Sie mit dem Bus selber fahren oder mit dem Bus mitfahren als Fahrgast. Das wäre doch viel dienlicher und besser für Sie.
3: Ich fahre doch nicht mit diesen jungen Leuten mit.
2: Nur erfahrene und gut trainierte Fahrer.
3: Wir sind 1950 mit dem Bus fahren, das war auch anders früher.
2: Ja, das war
3: aber heutzutage diese 40-jährigen Bengels, die reisen doch.
2: Ja, ja.
3: Fahr ich lieber selber.
2: Aber bei uns fährt jeder entsprechend den Straßenverkehrsbestimmungsordnung.
3: Dass ich bei so einem Bus fahren lernen könnte, wenn Sie da einen hätten.
2: Das hätte ich schon für Sie.
3: Ja.
2: Aber Sie sind erkannt. Ja, sinnlos Telefon.
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0: Mit einem Song, der lange nicht lief, von einer Band, die ist jetzt auf Abschiedstour. Der letzte Bus, so heißt die Tour, macht Station am 16. Dezember in Riesa zum Beispiel. Nächstes Jahr gibt es auch noch Termine in Leipzig und Open Air in Dresden. Es geht natürlich um die Fantastischen Vier. Und vor über 40 Jahren hat ihre Karriere angefangen mit dem Song über die Frau, die da am Eingang steht. Hier ist Dida.

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1: Dafür ist sie jetzt sonntags da. Friederike Ursprung übernimmt ihr gleich ab um 6. Das war der Radio Plus Überraschungshit, ihr gerade von den Fantastischen Vier. Und eins der Themen bei meiner lieben Kollegin Friederike ist gleich das Heiraten. Beschäftigt ja wahrscheinlich auch gerade viele in Sachsen. Es wird ja viel geheiratet zu dieser Jahreszeit. Und deshalb solltet ihr dranbleiben für die Themen, die Sachsen bewegen. Und für tolle Musik, gleich unter anderem mit Taylor Swift und Bruno Mars, hier ab um 6. Ich bin Matthias Müller und ich wünsche euch noch einen schönen Sonntagabend.
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1: Kurz vor sechs. Ich bin Nanju Kuhlmann. Guten Abend. In Dölzig bei Leipzig hat ein ausgebrochener Tiger einen Menschen verletzt. Wie die Leipziger Volkszeitung berichtet, wurde die Raubkatze von der Polizei erschossen. Mehr von Colin Mock.
2: Das Tier war offenbar aus dem privaten Gehege einer Domteurin ausgebüxt. Die Polizei rückte mit einem Großaufgebot an, um sicherzugehen, dass keine weiteren Raubtiere entkommen sind. Die Behörden haben die Tigerschau schon länger im Blick. Thomas Druskert, der Ortsvorsteher von Dölzig, forderte gegenüber der Leipziger Volkszeitung Konsequenzen. Die Tiere müssten in eine andere Haltungsform überführt werden, sagte er.
1: In der neuen UNICEF-Kinderwohlstudie landet Deutschland erneut nur im unteren Mittelfeld. Vergleichsweise viele Kinder leben demnach in Armut. Auch im Bereich Bildung läuft es nicht so gut. Mehr von Tim Britztrup.
3: Von 37 überprüften eher wohlhabenden Ländern landet Deutschland auf Platz 25 und bleibt damit nach Einschätzung der Studienautoren weit hinter seinen Möglichkeiten zurück. 15% der Kinder leben demnach in armen Verhältnissen. Dramatisch sieht es in Sachen Bildung aus. Nur 60% der 15-Jährigen erreichen die Mindestkompetenzen in Lesen und Mathematik. Auch bei der physischen und psychischen Gesundheit reicht es nur fürs Mittelfeld. Auf den vorderen Plätzen liegen Dänemark, die Niederlande und Frankreich.
1: In Pforzheim ist eine sogenannte Luftmine erfolgreich entschärft worden. Der Blindgänger aus dem Zweiten Weltkrieg wiegt 1,8 Tonnen. Fast 30.000 Menschen mussten dafür aus ihren Wohnungen raus. Die riesige Bombe war bei Bauarbeiten entdeckt worden. Justizministerin Hubig will in bestimmten Fällen das Trennungsjahr bei Scheidungen abschaffen. Bei häuslicher Gewalt etwa soll es wegfallen, sagte die SPD-Politikerin der katholischen Nachrichtenagentur. Außerdem sollen Frauen entscheiden dürfen, welches Familiengericht verhandelt, um ihren neuen Wohnort besser geheim halten zu können. Dynamo Dresden hat die Zweitligasaison mit einem Sieg beendet. 2:1 stand es am Ende gegen Kiel. Währenddessen hat sich Elversberg den direkten Aufstieg gesichert. Paderborn spielt gegen Wolfsburg Relegation. Runter geht's dagegen für Düsseldorf. Fürth muss in die Entscheidungsspiele gegen Essen. 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Neue Nachrichten wieder in einer Stunde.
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4: Wolkig bis leicht bewölkt geht's durch den Abend und ab und zu kann auch noch ein kurzer Schauer runterkommen, insgesamt aber eher wenig Action. In der Nacht bleibt's dann meist trocken bei Tiefstwerten zwischen 6 und 0 Grad. Morgen erstmal freundlich, später ziehen mehr Wolken rein, am Abend sind vereinzelt Schauer oder auch mal ein Gewitter drin, maximal 22 Grad.
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4: Auf der A4 Dresden Richtung Chemnitz. Achtung, zwischen Chemnitz-Glöser und Chemnitz-Mitte hat es einen Unfall vor der Baustelle auf der rechten Spur gegeben. Staus oder Blitzer einfach melden unter 0800 023 und 4x die 4.
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5: Herzlich willkommen. Heiraten ohne Stress und lange Planung. Einfach nur zwei Menschen, ihre Liebe und der Wunsch nach Gottes Segen. Wäre das was für euch? Gelegenheit dazu ist bei der Aktion Einfach heiraten Ende Juni in vielen Kirchen. Wie und wo das genau geht, auch in Sachsen, das hört ihr in ein paar Minuten hier im Kirchenmagazin.
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0: Hallo zum Radio PSR Kirchenmagazin am Sonntagabend. Ich bin Friederike Ursprung. Es soll der schönste Tag im Leben eines Paares sein. Die beiden sagen Ja zueinander und zu ihrer Liebe. Oft heißt das monatelang vorher planen, Einladung, Gästeliste, schicke Location und üppiges Essen, ganz besonderes Brautkleid, dann noch sein und ihr Junggesellenabschied. Also heiraten kann aufregend sein und viel Geld kosten. Oder es kann ganz einfach sein. Zum Einfachheiraten laden viele evangelische Kirchen Ende Juni ein. Zum Beispiel die Marienkirchgemeinde in Leipzig-Stötteritz mit Pfarrerin Friederike Kalthofen.
1: Es geht anders. Es gibt Paare, die genau das nicht wollen. Diesen durchgestylten, perfekten Tag. Die sagen, wir sind wir und genauso wollen wir heiraten. Und da braucht es das eigentlich nicht alles drumherum. Und genau für diese Paare, die das mehr auf sich als aufs Drumherum beziehen, ist dieser Tag gedacht.
0: Das Datum 26.06.26 lässt sich ja als Hochzeitstag gut merken. Wobei auch Paare eingeladen sind, denen einfach ein Segen für ihre Liebe wichtig ist.
1: Wir bieten eine kleine Einsegnung oder auch eine richtige Trauung oder ja, eine Hochzeit an. Das wird mit dem Paar jeweils besprochen. Bei der Hochzeit ist es wichtig, dass wir eine Art Beleg haben für die standesamtliche Trauung. Es wäre wunderbar, wenn einer evangelisch wäre, aber das ist nicht zwingend Voraussetzung.
0: Die Paare können also in die Kirche kommen oder auch ins benachbarte Stötteritzer Wäldchen. Sich vorher anzumelden, hilft Pfarrerin Kalthofen ihrem Kollegen und dem Team. Es geht aber auch ganz spontan.
1: Wir sind zwei Pfarrer. Wir werden mit dem Paar, das jeweils da ist, das geht dann ein bisschen nach, wer zuerst ist, ist zuerst dran, uns in die eine Sakristei setzen und in Gespräch führen, maximal 20 Minuten. Da bestimmt das Paar, was es möchte, wie es möchte, was gesagt werden soll. Dann gibt es eine kleine Einarbeitungszeit, die wir auch brauchen. Und dann geht es in die Zeremonie über.
0: Hinterher gibt's noch einen kleinen Sektempfang. Was sind das für Paare, die sich für eine spontane kleine Hochzeit oder für eine Segenszeremonie entscheiden? Das hört ihr gleich hier im Kirchenmagazin. Just the way you are, so wie du bist, das passt eigentlich ganz gut dazu. Hier bringt euch Bruno Mars die größte Abwechslung bei Radio PSR.

0: Hallo, ihr hört das Radio PSR Kirchenmagazin. Hochzeiten sind meistens riesige Feste, lang und aufwendig geplant. Und manchmal geht's auch ganz einfach. Ende Juni zum Beispiel bei der Aktion Einfach heiraten in vielen evangelischen Kirchen, auch in der Marienkirche in Leipzig-Stötteritz. Eine Gelegenheit etwa für die Paare, die sich gesagt haben, erstmal auf dem Standesamt das Formale klären, die kirchliche Hochzeit kommt später, wenn's passt. Und dann lässt der passende Zeitpunkt auf sich warten, sagt Pfarrerin Friederike Kaltofen.
1: Also für alle die, die das irgendwie verpasst haben, dass es noch eine Feier gibt oder die das mit dem Segen gerne noch wollen, weil ihnen das wichtig ist, dann ist genau da die Gelegenheit.
0: Bei früheren Einladungen zu spontanen Hochzeiten haben die Kirchen die Erfahrung gemacht, dass manche Paare froh sind, wenn es ohne riesiges Feier drumherum gehen kann.
1: Es gibt auch Bilder davon, dass Menschen in ihrer Arbeitskleidung gekommen sind, als Sanitäter oder beim Technischen Hilfswerk, dass sie einfach mit dem, wie sie sind und was sie ausmacht, vor den Altar treten. Der Gedanke ist also gar nicht so sehr darum zu feiern, sondern um den Segen für sich zu bitten.
0: In Friederike Kaltofens Gemeinde gibt es auch ein Paar, das vor 40 Jahren dort in der Kirche geheiratet hat. Da kann die Einfach-Heiraten-Aktion Anlass für eine kleine Jubiläumsfeier sein. Segen, also der Zuspruch, Gott begleitet euch und eure Liebe, der ist auch als Einsegnung möglich, wenn die Liebe vielleicht noch ganz frisch ist.
1: Einsegnung mit Aussicht. Also wenn man sagt, das ist genau das Richtige, wir starten jetzt als Paar und wir sind in 2 Jahren so gut verbunden, dass es eine Hochzeit raus wird, dann kann es natürlich in die Verlängerung gehen, na klar.
0: Willkommen zur Aktion Einfach heiraten sind Mann und Frau, Mann und Mann oder Frau und Frau.
1: Menschen, die sich lieben.
0: Alle Infos dazu findet ihr verlinkt auf radiopsr.de/kirchenmagazin. Die besten Hits von heute hört ihr hier bei Radio PSR. Leonie ist das. Don't worry.

0: Die besten Hits von heute hört ihr hier bei Radio PSR auch nach 6:30, dann mit Somber und Undressed. Und die größte Abwechslung, die kommt außerdem von Lumix, Monster. Hier im Kirchenmagazin hört ihr außerdem Aktuelles von den Christen in Sachsen in den Kirchennews. Das alles nach dem Radio PSR Sachsenwetter und dem Verkehrsfunk.
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3: Wolkig bis leicht bewölkt geht's durch den Abend. Und ab und zu kann auch noch ein kurzer Schauer runterkommen. Insgesamt aber eher wenig Action. In der Nacht bleibt's dann meist trocken bei Tiefstwerten zwischen 6 und 0 Grad. Morgen erstmal freundlich, später ziehen mehr Wolken rein. Am Abend sind vereinzelt Schauer oder auch mal ein Gewitter drin, maximal 22 Grad.
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3: Nichts los auf den Straßen, überall freie Fahrt. Staus oder Blitzer einfach melden unter 0800 023 und 4x die 4.
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1: Immer sonntags, kurz nach 6:30 hört ihr hier im Kirchenmagazin, was gerade wichtig ist in Sachsens Kirchen. Eine Woche nach der Leipziger Amokfahrt haben sich Einsatzkräfte verschiedener Organisationen vorigen Montag nochmal versammelt. Unter dem Motto Miteinander und Füreinander, auch nach dem 4. Mai, hat die Polizeiseelsorge Leipzig dazu in die Propsteikirche eingeladen, zusammen mit den Einsatznachsorgeteams von Polizei und Feuerwehr sowie dem Kriseninterventionsteam Leipzig. Auch Beteiligte aus Rettungsdiensten, Kliniken und der Verwaltung waren eingeladen, um sich auszutauschen und für sich das Erlebte zu verarbeiten. Alle 80 Mitglieder der neuen sächsischen Landessynode stehen jetzt fest. 60 von ihnen haben die Kirchenvorstände der Gemeinden im März gewählt. Weitere 20 Mitglieder hat die Kirchenleitung jetzt berufen, so dass alle Arbeitsbereiche der Landeskirche vertreten sind. Auch der Frauenanteil ist damit deutlich gestiegen. Ende Mai treffen sich die Gewählten zu einem Vorbereitungstag. Im Juni konstituiert sich das neue Kirchenparlament. Wer öfter in der Dresdner Innenstadt unterwegs ist, hat in den letzten Jahren erlebt, wie an der Schweriner Straße nahe beim Postplatz das Propst-Bayer-Haus entstanden ist, also das neue Ordinariat mit der Verwaltung des Bistums Dresden-Meißen. Vor ein paar Monaten sind die Mitarbeitenden dort eingezogen. Und wenn ihr das Haus von innen kennenlernen möchtet, dann habt ihr am Dienstag, also übermorgen, Gelegenheit dazu. Von 14 bis 17 Uhr lädt das Bistum ein zum Tag der offenen Tür. Da könnt ihr den Neubau erkunden und auch mit den Menschen aus verschiedenen Arbeitsbereichen ins Gespräch kommen. Nachlesen könnt ihr alle Meldungen auf radiopsr.de/kirchennews. Gleich hört ihr hier im Kirchenmagazin Neues zum Ethik- und Rallye-Unterricht in Sachsens Schulen. Kennt ihr das hier noch von Milo? Hier bei Radio PSR hört ihr die größte Abwechslung, IO Technology.
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Michael Schulte ist neu auf unserer Radio PSR Playlist Lovesick. Ihr hört das Radio PSR Kirchenmagazin. Für Ethik- und Religionsunterricht in Sachsens Schulen sind ab sofort regulär 2 Wochenstunden vorgesehen. Eine neue Regelung des Kultusministeriums ermöglicht es außerdem, katholische und evangelische Rallye kooperativ zu unterrichten. Zurzeit läuft das als Modellversuch. Auch mehr digitaler Unterricht wird möglich, zum Beispiel mit dem Format Kat Rallye Online ab der 9. Klasse. In vielen Schulen gibt es ja nur sehr wenige katholische Jugendliche. In dem Online-Format nutzen sie Selbstlernphasen oder kommen als Gruppe per Videokonferenz zusammen, um zwischen Oberlausitz und Vogtland über den Lehrstoff zu diskutieren. Vom nächsten Schuljahr an geht das auch als Kurs für die Oberstufe bis zum Abi. Und die Novelle des Kultusministeriums sieht jetzt auch jüdischen Religionsunterricht als ordentliches Lehrfach vor. Die Unterrichtsfächer Religion und Ethik tragen maßgeblich zum Wertefundament von Kindern und Jugendlichen bei, meint Kultusminister Konrad Clemens. Auch die Kirchen und die jüdischen Gemeinden begrüßen die neue Regelung. Denn in Rallye geht's ja zum einen drum, den Glauben kennenzulernen und noch mehr. Im Unterricht ist Raum und Zeit für wichtige Fragen des Lebens. Nach Identität und Würde, Gewalt und Frieden, Glück und Unglück, Glauben und Wissen, nach Abbrüchen und Aufbrüchen. David Guetta und Sia bringen zusammen die größte Abwechslung in eure Ohren. Jetzt bei Radio PSR mit Titanium.

0: Kurz vor sieben am Sonntagabend gleich für euch das Neueste aus Sachsen, Deutschland und der Welt in den Radio PSA Nachrichten. Und dann geht's hier weiter mit den besten Hits von heute. Viel Spaß mit Alex Warren und Ordinary. Wir hören uns gleich wieder mit den Themen, die Sachsen bewegen, und blicken zurück auf den Katholikentag, der heute in Würzburg zu Ende gegangen ist.
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4: Kurz vor sieben. Ich bin Uwe Schimonek. Guten Abend.
5: In Dölzig bei Leipzig hat ein ausgebrochener Tiger einen Menschen verletzt. Wie die Leipziger Volkszeitung berichtet, wurde die Raubkatze von der Polizei erschossen. Mehr von Colin Mock.
6: Das Tier war offenbar aus dem privaten Gehege einer Domteurin ausgebüxt. Die Polizei rückte mit einem Großaufgebot an, um sicherzugehen, dass keine weiteren Raubtiere entkommen sind. Die Behörden haben die Tigerschau schon länger im Blick. Thomas Druskert, der Ortsvorsteher von Dölzig, forderte gegenüber der Leipziger Volkszeitung Konsequenzen. Die Tiere müssten in eine andere Haltungsform überführt werden, sagte er.
5: Nach Polizeischüssen in Borna werden Zeugen gesucht. Vor zwei Monaten hatte ein Beamter einen polizeibekannten Mann ohne Führerschein am Steuer eines Autos entdeckt. Bei der Kontrolle fuhr der Mann den Polizisten mit dem Auto an und der feuerte auf den davonfahrenden Wagen. In der neuen UNICEF-Kinderwohlstudie landet Deutschland erneut nur im unteren Mittelfeld. Vergleichsweise viele Kinder leben demnach in Armut. Auch im Bereich Bildung läuft es nicht gut. Mehr von Tim Britztrup.
7: Von 37 überprüften eher wohlhabenden Ländern landet Deutschland auf Platz 25 und bleibt damit nach Einschätzung der Studienautoren weit hinter seinen Möglichkeiten zurück. 15% der Kinder leben demnach in armen Verhältnissen. Dramatisch sieht es in Sachen Bildung aus. Nur 60% der 15-Jährigen erreichen die Mindestkompetenzen in Lesen und Mathematik. Auch bei der physischen und psychischen Gesundheit reicht es nur fürs Mittelfeld. Auf den vorderen Plätzen liegen Dänemark, die Niederlande und Frankreich.
5: Justizministerin Hubich will in bestimmten Fällen das Trennungsjahr bei Scheidungen abschaffen. Bei häuslicher Gewalt etwa soll es wegfallen, sagte die SPD-Politikerin der katholischen Nachrichtenagentur. Außerdem sollen Frauen entscheiden dürfen, welches Familiengericht verhandelt, um ihren neuen Wohnort besser geheim halten zu können. Mit einem 2:1-Sieg gegen Kiel hat Dynamo Dresden die Zweitligasaison beendet. Damit steht letztlich der 11. Platz. Elversberg steigt währenddessen zum ersten Mal in der Vereinsgeschichte in die erste Liga auf. Paderborn spielt gegen Wolfsburg Relegation. Düsseldorf steigt neben Münster direkt ab. Fürth kann sich gegen Essen retten. 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
8: Wolkig bis leicht bewölkt geht's durch den Abend und ab und zu kann auch noch ein kurzer Schauer runterkommen, insgesamt aber eher wenig Action. In der Nacht bleibt's dann meist trocken bei Tiefstwerten zwischen 6 und 0 Grad. Morgen erstmal freundlich, später ziehen mehr Wolken rein, am Abend sind vereinzelt Schauer oder auch mal ein Gewitter drin, maximal 22 Grad.
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8: Auf der A4 Erfurt Richtung Chemnitz. Achtung, zwischen Glauchau Ost und Hohenstein-Ernsttal steht ein defektes Fahrzeug auf der rechten Spur. Staus oder Blitzer einfach melden unter 0800 023 und 4x die 4.
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0: Hallo, schönen Sonntagabend. Hab Mut, steh auf. Unter diesem Motto sind diese Woche viele Christinnen und Christen in Würzburg zum Katholikentag zusammengekommen. Wie sie das Motto mit Leben gefüllt haben und was sie zurück in den Alltag mitnehmen, das hört ihr in ein paar Minuten hier im Kirchenmagazin.
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0: Hallo, ihr hört das Radio PSR Kirchenmagazin am Sonntagabend. In Würzburg ist heute mit einem riesigen Gottesdienst unter freiem Himmel der diesjährige Katholikentag zu Ende gegangen. Hab Mut, steh auf, war seit Mittwoch das Motto beim gemeinsamen Beten, Feiern, Austauschen, Diskutieren. Mein Kollege Daniel Heinze aus der Radio PSR Kirchenredaktion war dabei. Hier sind seine Eindrücke.
1: Ein großes Glaubensfest mit zehntausenden Gästen aus ganz Deutschland war das. Natürlich auch mit vielen Gästen aus Sachsen. Konzerte, Gottesdienste, sogar Esel- oder Weinwanderungen gab es. Über 900 Programmpunkte an 5 Tagen.
2: Also ich finde, unser Tageshighlight war bei den Ständen, fand ich das schön.
3: Wir waren gerade bei den Schwestern der Erlösung. Das war eine tolle Ausstellung, waren schöne Gedanken dabei. War sehr ermutigend.
4: Mein Highlight war die Kirchenmeile, weil man einfach ganz viele verschiedene Facetten auch nochmal von Kirche gesehen hat. Von konservativ bis sehr liberal und es einmal alles so zu sehen war sehr schön.
5: Aber ich fand eigentlich das Gespräch mit Alexander Dobrindt fand ich schon interessant heute.
1: Zum ersten Mal auf dem Katholikentag gab es eine sogenannte Demokratiekirche.
6: Es ist ein Experiment hier. Eine Demokratiekirche versucht, die Perspektiven von Menschen, die hier auf dem Katholikentag sind, zusammenzubringen mit Perspektiven von Menschen, die hier zufällig reinspazieren.
7: Und hier hat irgendjemand vor uns schon ein Plakat geschrieben, hoffnungsvolle Kirche, morgen. Und dann haben wir uns über dieses Plakat unterhalten und unsere eigenen Perspektiven drauf.
1: Sowas wie das Herzstück des Katholikentags war die Kirchenmeile. Eine Art Mini-Zeltstadt, in der sich Bistümer, Verbände und ganz viele kirchliche Vereine präsentiert haben.
8: Sehr schön und vielfältig, ne? Und mit sehr vielen kreativen Elementen. Das finde ich immer sehr toll.
9: Ich finde die Kirchenmeile, sie ist total vielfältig. Ich treffe hier auf Stände, wo ich nie gedacht hätte, dass es die sozusagen in der katholischen Community gibt und hüpfe vergnügt von Stand zu Stand.
1: Auch Politik und Prominenz waren in Würzburg natürlich dabei. Zum Beispiel Bundespräsident Frank-Walter Steinmeier. Er besuchte die Kirchenmeile. Bundeskanzler Friedrich Merz stellte sich Fragen junger Menschen. Auch Thüringens Ex-Ministerpräsident Bodo Ramelow war da. Genau wie Fernsehpromi Willi Weitzel von Willi Wills Wissen und viele, viele Bands und Musiker auf Bühnen überall in der Stadt.
0: Und Daniel Heinze hat noch viel mehr aus Würzburg zu berichten. Das hört ihr in ein paar Minuten hier im Radio PSR Kirchenmagazin. Hier ist Mojo, Lady, Hear Me Tonight.

0: Euer Sonntagabend mit Radio PSR und dem Kirchenmagazin ist hier am Abend nach dem Ende des Katholikentags in Würzburg. Unter dem Motto »Hab Mut, steh auf« waren auch viele Sachsen nach Franken gereist, unter ihnen mein Kollege Daniel Heinze.
1: Ja, und natürlich haben sich die Christen aus Sachsen auch auf der großen Kirchenmeile hier in Würzburg präsentiert, am gemeinsamen Stand der Bistümer Dresden, Meißen und Görlitz. Dort habe ich unter anderem Raphael, Regina und Bernhard aus Sachsen getroffen und die erzählen euch jetzt, wie sie den Katholikentag erlebt haben.
2: Es ist sehr viel Offenheit da von den Besuchern am Stand an dem, was im Bistum Dresden-Meißen im Osten allgemein passiert.
3: Ich kann mich an eine Familie aus Tuttlingen erinnern, denen war es wichtig zu erfahren, wie es bei uns im Osten ist. Und wir haben vielleicht eine Viertelstunde miteinander geredet. Wir kannten uns nicht, ich weiß den Namen nicht, aber wir haben uns verbunden gefühlt. Und das ist das Schöne hier. Ja, man geht hier durch, trifft natürlich viele Bekannte, aber auch viele neue Bekannte sozusagen. Ne?
2: Wir haben Tafeln, wo man sich mit

0: Menschen dort vernünftig miteinander diskutiert haben. Und ich würde tatsächlich mitnehmen, dass der Hauptgrund ist, auf dem wir aufbauen können, dass wir miteinander im Gespräch bleiben. Wirklich im echten Gespräch. Weil Streit bringt weiter, wenn er konstruktiv ist.
1: Wenn man hier durch die Kirchenmeile geht, merkt man erst, was katholisch bedeutet. Wie allumfassend die Kirche eigentlich ist. Wer alles dazugehört. Wo man sagt, oh, noch nie was davon gehört. Ne? Aber auch die gehören dazu. Und das finde ich so toll.
2: Ich denke, es lohnt sich auf jeden Fall zum Katholikentakt zu fahren. Das ist immer wieder schön und verbindend miteinander.
3: Der nächste Katholikentag steigt dann in 2 Jahren in Paderborn. Und bestimmt auch wieder mit Raphael, Regina, Bernhard und vielen, vielen weiteren Christen aus Sachsen.
4: Danke, Daniel, für die Eindrücke vom Katholikentag in Würzburg. Die größte Abwechslung jetzt für euch mit Rihanna und Calvin Harris, We Found Love. Und dann hört ihr was Neues auf der Radio PSR Playlist, Holly Humberstone, To Love Somebody.

0: Gleich ist es 7:30 und nach dem Radio PSR Sachsenwetter und dem Verkehrsfunk hört ihr weiter die besten Hits von heute. Freut euch auf Loy und Red Eyes. Im Kirchenmagazin lernt ihr gleich die Menschen kennen, die nächste Woche Namenstag haben mit ihren Geschichten. Also dranbleiben lohnt sich.
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3: Wolkig bis leicht bewölkt geht's durch den Abend und ab und zu kann auch noch ein kurzer Schauer runterkommen, insgesamt aber eher wenig Action. In der Nacht bleibt's dann meist trocken bei Tiefstwerten zwischen 6 und 0 Grad. Morgen erstmal freundlich, später ziehen mehr Wolken rein, am Abend sind vereinzelt Schauer oder auch mal ein Gewitter drin, maximal 22 Grad.
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3: Auf der A4 Erfurt Richtung Chemnitz, Achtung, zwischen Glauchau-Ost und Hohenstein-Ernsttal steht ein defektes Fahrzeug auf der rechten Spur. Staus oder Blitzer einfach melden unter 0800 023 und 4x die 4.

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1: Ein paar Minuten nach 7:30, wie immer ist das die Zeit, euch im Kirchenmagazin Menschen mit ihren Geschichten vorzustellen, an die sich Christen in der kommenden Woche besonders erinnern. Einer, der Missstände und Korruption anprangerte, für seine Volksnähe in Predigten und für praktische Nächstenliebe bekannt wurde, das war vor ungefähr 600 Jahren Bernhardin von Siena, der am Mittwoch im Kalender steht. Er pflegte Pestkranke, wurde Franziskanermönch, zog mit Bußpredigten durch Italien und wurde mehrmals wegen Ketzerei angeklagt, wohl auch wegen seiner Kritik an den Herrschenden, jedoch immer freigesprochen. In seinem Orden setzte er strenge Regeln durch. Der Alpenpass San Bernardino im schweizerischen Graubünden trägt seinen Namen. Oft erzählen wir an dieser Stelle ja von christlichen Märtyrern im Römischen Reich. Donnerstag geht's um den, der die Christenverfolgung beendete, Kaiser Konstantin. Im Jahr 312 gewann er die Schlacht gegen einen Konkurrenten um den Kaiserthron. Der Legende nach siegte er im Zeichen des christlichen Kreuzes und so ließ er das Christentum offiziell zu und räumte der Kirche immer mehr Rechte ein. Wahrscheinlich hat er auch auf die Mutti gehört, Helena hieß sie und war schon länger Christin. Später berief Konstantin das Konzil von Nicäa ein, das große Streitfragen des Glaubens klärte. Ob er sich selbst christlich taufen ließ, das ist historisch nicht eindeutig geklärt. Gleich lernt er hier im Kirchenmagazin zwei Frauen kennen, die zu verschiedenen Zeiten Mord und Gewalt entgegengetreten sind. Hier kommt erstmal die größte Abwechslung bei Radio PSR, Coolio und Gangsters Paradise.

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1: Weiter geht's im Kirchenmagazin mit Namenstagen der kommenden Woche. Rita von Kaschja wollte am liebsten ins Kloster gehen, wurde aber gegen ihren Willen schon als junges Mädchen verheiratet. Der Gatte war gewalttätig und wurde 1401 ermordet. Die beiden Söhne schworen Blutrache. Rita betete, lieber sollten sie sterben, als zu Mördern werden. Und tatsächlich erlagen beide der Pest. Doch Ritas ersehnter Weg ins Kloster war erst frei, als ihr mehrere Heilige im Traum erschienen und sie zur Klosterpforte führten. Bis an ihr Lebensende, 40 Jahre lang, lebte sie in strengster Entsagung mit vielen Jesus-Visionen, die sie sogar als körperliche Wunden spürte. Rita gilt als Helferin in aussichtsloser Not. Am Freitag ist ihr Gedenktag. Auch Esther war eine, die scheinbar Unmögliches hinbekam, schon Jahrtausende vorher. Am Sonntag steht sie im Kalender. Die Bibel erzählt, wie sie als Jüdin eine Art Casting zur Königin Persiens gewann. Da bekam sie mit, wie der führende Minister am Hof ein Pogrom gegen die in Persien lebenden Juden plante. Dagegen einzuschreiten war riskant und erforderte viel Mut von ihr. Mit Klugheit und Gottvertrauen konnte Esther ihren Mann, den König, dazu bringen, dass er die Intrige aufdeckte und den geplanten Massenmord an Juden verhinderte. Alan Walker habe ich hier für euch mit der größten Abwechslung bei Radio PSR, Faded.

0: Gleich ist es Zeit für die Radio PSR Nachrichten und mit den besten Hits von heute und echter Abwechslung geht's nach um 8 weiter. Da habe ich zum Beispiel Taylor Swift für euch mit Ophelia's Fate und vorher noch Kaigo mit Stargazing. Hier im Kirchenmagazin ist dann wie immer Zeit für das Einmaleins des Christentums mit einer Geschichte vom Wegschauen oder Helfen. Bis gleich.
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2: Kurz vor 8, ich bin Uwe Schimonek. Guten Abend. In Dölzig bei Leipzig hat ein Tiger in seinem Gehege einen Menschen verletzt und ist dann ausgebrochen. Wie die Leipziger Volkszeitung berichtet, wurde die Raubkatze von der Polizei erschossen. Mehr von Colin Mock.
3: Das Tier war offenbar aus dem privaten Gehege einer Domteurin ausgebüxt. Die Polizei rückte mit einem Großaufgebot an, um sicherzugehen, dass keine weiteren Raubtiere entkommen sind. Die Behörden haben die Tigerschau schon länger im Blick. Thomas Druskert, der Ortsvorsteher von Dölzig, forderte gegenüber der Leipziger Volkszeitung Konsequenzen. Die Tiere müssten in eine andere Haltungsform überführt werden, sagte er.
2: Nach einem Brand in Dresden-Pieschen mit 3 Verletzten ermittelt die Polizei zu den Ursachen. Die Flammen waren in der Nacht zu gestern in einer Wohnung in einem Mehrfamilienhaus ausgebrochen. Die Mieterin der Wohnung und 2 weitere Hausbewohner kamen mit Verdacht auf Rauchgasvergiftung in ein Krankenhaus. Deutschland schneidet bei einer internationalen Kinderwohlstudie nicht so gut ab. Von 37 überprüften, eher wohlhabenden Ländern landet Deutschland auf Platz 25. Mehr von Tim Bristrup.
4: Unter anderem leben demnach vergleichsweise viele Kinder in Armut. Auch im Bereich Bildung liegt Deutschland auf den hinteren Plätzen. Nur 60% der 15-Jährigen erreichen die Mindestkompetenzen in Lesen und Mathe. Auf den vorderen Plätzen liegen Dänemark, die Niederlande und Frankreich. Und auch Länder mit deutlich schwächerer Wirtschaftsleistung wie Portugal oder Litauen schneiden viel besser ab. Als Lösung schlägt UNICEF Deutschland vor, gezielt Kinderarmut zu bekämpfen und in benachteiligte Kinder zu investieren.
2: Die Verhandlungen um ein Ende des Iran-Kriegs sind offenbar weiter festgefahren. Von Seiten der USA gibt es kein Entgegenkommen auf die Vorschläge aus Teheran, heißt es jetzt von iranischen Medien. Die Rede ist von überzogenen Bedingungen der US-Regierung und einer Sackgasse in den Verhandlungen. Im Sonnenlandpark in Lichtenau gibt es jetzt einen sogenannten Skywalk. Eine feste Brücke verbindet die ebenfalls noch recht neue Erlebnispyramide und den Riesenrutschturm 35 Meter über dem Boden. Er wurde jetzt zum 20. Geburtstag des Parks eingeweiht. Gekostet hat er laut dem Betreiber rund 800.000 Euro. Dynamo Dresden hat die Zweitligasaison mit einem Sieg beendet. 2:1 stand es am Ende gegen Kiel. Währenddessen hat sich Elversberg den direkten Aufstieg gesichert. Paderborn spielt gegen Wolfsburg Relegation. Runter geht's dagegen für Düsseldorf. Fürth muss in die Entscheidungsspiele gegen Essen. Radio PSR, neue Nachrichten wieder in einer Stunde.
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5: Wolkig bis leicht bewölkt geht's durch den Abend und ab und zu kann auch noch ein kurzer Schauer runterkommen, insgesamt aber eher wenig Action. In der Nacht bleibt's dann meist trocken bei Tiefstwerten zwischen 6 und 0 Grad. Morgen erstmal freundlich, später ziehen mehr Wolken rein, am Abend sind vereinzelt Schauer oder auch mal ein Gewitter drin, maximal 22 Grad.
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5: Auf der A4 Erfurt Richtung Chemnitz, Achtung, zwischen Glauchau Ost und Hohenstein-Ernsttal steht ein defektes Fahrzeug auf der rechten Spur. Staus oder Blitzer einfach melden unter 0800 023 und 4x die 4.
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6: Hallo, schön, dass ihr da seid. Jeden Sonntag nach 8 präsentieren wir euch ja eine Zahl aus Bibel oder Glauben. Und diesmal geht's um eine der bekanntesten Geschichten, die Jesus erzählt hat. Gleich hört ihr sie hier bei Radio PSR im 1x1 des Christentums.
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0: Kurz nach 8 am Sonntagabend, das ist hier im Radio PSR Kirchenmagazin die Zeit, euch eine wichtige Zahl aus Bibel oder Glauben vorzustellen. Und dazu nehmen Daniel Heinze und ich euch jetzt mit auf eine gefährliche Straße durchs Gebirge.
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0: Und heute die 3.
2: Drei Männer kamen auf der Gebirgsstraße von Jericho nach Jerusalem am Tatort eines brutalen Überfalls vorbei. So erzählt das Jesus in einer Geschichte. Banditen hatten einen Reisenden ausgeraubt, zusammengeschlagen und schwer verletzt am Straßenrand liegen lassen.
0: Als erstes kam ein Priester vorbei. Er sah den Verletzten, dachte vielleicht, oh Gott, wie schrecklich, aber zum Helfen hatte er keine Zeit. Schließlich wurde er im Tempel gebraucht.
2: Auch Passant Nummer 2 war nicht zum Spaß unterwegs. Ein frommer Schriftgelehrter, der sicher war, ich habe wichtigere Aufgaben, als mich um den halbtoten Mann am Straßenrand zu kümmern.
0: Der Dritte kam aus der Provinz Samaria. Die Samariter waren in Israel unbeliebt. Sie hatten einen anderen Glauben. Und überhaupt begegneten die meisten Juden ihnen mit Misstrauen.
2: Dieser Mann aus Samaria leistete dem Überfallopfer erste Hilfe, brachte ihn auf seinem Esel zum nächsten Gasthaus und übernahm sämtliche Kosten für Unterkunft und Pflege. So lange, bis der Verletzte wieder gesund wäre.
0: Die Preisfrage von Jesus, als er die Geschichte fertig erzählt hatte: Wer von den dreien ist für den überfallenen Mann wohl der Nächste geworden? Denn dass es drauf ankommt, den Nächsten zu lieben, das war den Zuhörern von Jesus vorher klar. Nur, wer soll das eigentlich sein?
2: Na logisch. Und durch diese Geschichte ist die Bezeichnung Samariter, ursprünglich mal ein unbeliebter Ausländer, zum Inbegriff für Hilfsbereitschaft, Nächstenliebe und Barmherzigkeit geworden.
0: Das Einmaleins des Christentums, wie immer zum Nachhören auf radiopsr.de/kirchenmagazin. Und hier gibt's Passenger für euch, die größte Abwechslung bei Radio PSR. Let Her Go.

0: Für dich, für uns, für alle. Sie präsentieren viele verschiedene Arten von Ehrenamt und Engagement und werben dafür. Auch sächsische Kirchgemeinden beteiligen sich, meist zusammen mit anderen Vereinen, sagt Joachim Wilski von der Ehrenamtsakademie der Sächsischen Landeskirche. Mit einem Wandertag in der Großenhainer Pflege zum Beispiel, mit einem Spielplatzfest, einem Kirchenjubiläum.
1: Eine andere Kirchgemeinde hat gesagt, wir nutzen diesen Zeitraum, um mit der Feuerwehr eine Notfallübung in unserer Kirche zu machen. Also was wäre eigentlich mal im Falle eines Brandes, wo sind unsere Nottüren? Und das machen wir mit der Kirchgemeinde, treffen uns dann abends noch auf ein Bier und eine Bratwurst zusammen und lernen uns dabei noch mal besser kennen, als wir uns ohnehin schon kennen.
0: Der Ehrentag am 23. Mai fällt auf den Samstag vor Pfingsten. Und da ist in vielen Gemeinden sowieso schon reichlich los. Wobei es dann doch ganz gut passt, sich zusammenzutun, um was Gutes für alle zu erreichen, findet Joachim Wilski.
1: Also das Pfingstfest ist ja nun schlechthin das Zeichen für unterschiedliche Begabungen, für die Freude an der Vielfalt, die eben aus unserer Überzeugung nicht nur so ein gesellschaftliches Phänomen ist, sondern etwas mit Gottes belebendem Geist zu tun hat.
0: Noch mehr, was nächste Woche los ist, gibt's nach 8:30 hier im Kirchenmagazin in der Wochenvorschau. Und die besten Hits von heute hört ihr hier bei Radio PSR, jetzt mit Leonie, By Your Side.

0: Halb neun am Sonntagabend seid ihr genau richtig bei den besten Hits von heute. Viel Spaß gleich mit Miles Smith als Sternengucker, Stargazing. Und die größte Abwechslung kommt von Clean Bandit Symphony. Dazu hört ihr, was nächste Woche für Gesprächsstoff sorgen wird. Und wie immer gegen 8:45 die Glocken einer sächsischen Kirche. Jetzt erstmal der neueste Stand bei Sachsenwetter und Verkehr.
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2: Heike, welche Branche beehrst du heute mit Anwesenheit?
3: Ich bin Lehrerin. Ich habe jetzt gerade eingeparkt. Ich gehe jetzt gleich zum Unterricht.
2: Und was steht da auf dem Stundenplan?
3: Englisch.
2: I think I spider.
3: Yes, indeed. That's correct.
2: Kannst du nicht einfach ganz kurz auf Englisch sagen, was gleich für eine Musik kommt? Wir hätten Post Malone mit Chemical oder Avril Lavigne und Nobody's Home.
3: Okay, so and now live on air, Post Malone with Chemical, followed by Avril Lavigne.
2: Also ich fühle mich gerade wie bei der BBC Radio 1.
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5: Wolkig bis leicht bewölkt geht's durch den Abend und ab und zu kann auch noch ein kurzer Schauer runterkommen, insgesamt aber eher wenig Action. In der Nacht bleibt's dann meist trocken bei Tiefstwerten zwischen 6 und 0 Grad. Morgen erstmal freundlich, später ziehen mehr Wolken rein, am Abend sind vereinzelt Schauer oder auch mal ein Gewitter drin, maximal 22 Grad.
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5: Es gibt gerade keine Staus, man kommt entspannt durch. Staus oder Blitzer einfach melden unter 0800 023 und 4x die 4.

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1: Das wird mal wieder eine Woche mit vollen 5 Arbeitstagen, bevor dann das lange Pfingstwochenende mit dem Pfingstmontag kommt. Wie viele christliche Feste hat auch Pfingsten eine jüdische Entsprechung, die viel älter ist. Die biblische Geschichte von Ostern hat sich am jüdischen Pessachfest abgespielt. Und 7 Wochen danach feiern Juden Schavuot, übersetzt Wochenfest. Die Bibel erzählt, dass viele Menschen zu Schavuot nach Jerusalem gepilgert waren, als die Anhänger von Jesus erlebten, wie Gottes Heiliger Geist über sie kam, der Anlass des christlichen Pfingstfestes. Dieser Geist Gottes bewirkte, dass die Botschaft bei allen Menschen ankam, unabhängig von ihrer Herkunft und Sprache. Das jüdische Schavuot-Fest erinnert daran, wie Mose und das Volk Israel auf dem Berg Sinai die 10 Gebote von Gott bekamen. Schavuot beginnt in diesem Jahr am Donnerstag, also 3 Tage vor dem Pfingstsonntag. Fußballfans freuen sich aufs DFB-Pokalfinale am Samstag in Berlin. Noch bevor am Abend Bayern München und der VfB Stuttgart im Olympiastadion aufeinandertreffen, laden die Kirchen mit ihren Sportbeauftragten ein zu einem ökumenischen Gottesdienst am Mittag in der Kaiser-Wilhelm-Gedächtniskirche. Er steht in diesem Jahr unter dem Motto »Völlig losgelöst«. Auch Vertreterinnen und Vertreter der Volunteers, von Fans und Polizei nehmen daran teil. Willkommen sind alle, die gern kommen möchten. Und während in Berlin bunte Fußballtrikots den Ton angeben, wird's in Leipzig schwarz. Wie jedes Jahr am langen Pfingstwochenende kommen zigtausend Gäste aus Deutschland und anderen Ländern zum Wave-Gothic-Treffen mit vielen Konzerten und Veranstaltungen, oft auch zum Sehen und Gesehenwerden in fantasievollen, dunkelromantischen Outfits. Weiter geht's mit der größten Abwechslung bei Radio PSR. Mika, relax, take it easy.

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1: Das haben wir neu auf der Radio PSR Playlist BTS und Swim. Immer zum Ausklang des Kirchenmagazins, so gegen 8:45, lassen wir ja die Glocken einer sächsischen Kirche für euch läuten. Jetzt geht's ins Vogtland. Das schwerste Geläut der Region, das hängt im Turm der Michaeliskirche in Adorf. 5 Glocken sind es, die größte fast 3 Tonnen schwer. Und an Feiertagen, wie vor 6 Wochen zu Ostern, da erklingen sie alle zusammen. Noch bis Pfingsten dauert ja in den Kirchen die österliche Freudenzeit. Da können wir uns also noch am österlichen Glockenklang freuen. Danke an Johnny, der uns die Aufnahme geschickt hat. Und das könnt ihr auch gern tun. Mit den Glocken aus eurem Ort. Eine Handyaufnahme reicht schon. Gerne per Mail an glocken@radiopsr.de. Und dann hört bald ganz Sachsen, wie schön es von eurem Kirchturm klingt. Und so klingt die größte Abwechslung bei Radio PSR. Lady Gaga ist hier. The Edge of Glory. There-

0: Die Themen, die Sachsen bewegen, gehen zu Ende. Radio PSR begleitet euch weiter durch den Sonntagabend nach um 9 zum Beispiel mit Hozier und Too Sweet. Wenn ihr noch mal was nachhören oder nachlesen wollt, könnt ihr das gerne tun auf radiopsr.de/kirchenmagazin. Morgen hören wir uns wieder bei Augenblick mal. Und nächsten Sonntag ist Daniel Heinze wieder in den Themen, die Sachsen bewegen, für euch da. Ich bin Friederike Ursprung. Kommt behütet durch die Woche.
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2: Kurz vor 9. Ich bin Uwe Schimonek. Guten Abend.
3: In Dölzig bei Leipzig hat ein Tiger in seinem Gehege einen Menschen verletzt und ist dann ausgebrochen. Wie die Leipziger Volkszeitung berichtet, wurde die Raubkatze von der Polizei erschossen. Das Tier war offenbar in dem privaten Gehege einer Dompteurin untergebracht. Die Polizei war mit einem Großaufgebot vor Ort, um sicherzugehen, dass keine weiteren Raubtiere entkommen sind. Nach Polizeischüssen in Borna werden Zeugen gesucht. Vor 2 Monaten hatte ein Beamter einen polizeibekannten Mann ohne Führerschein am Steuer eines Autos entdeckt. Bei der Kontrolle fuhr der Mann den Polizisten mit dem Auto an und der feuerte auf den davonfahrenden Wagen. In der neuen UNICEF-Kinderwohlstudie landet Deutschland erneut nur im unteren Mittelfeld. Vergleichsweise viele Kinder leben demnach in Armut. Auch im Bereich Bildung läuft es nicht gut. Mehr von Tim Britztrup.
4: Von 37 überprüften eher wohlhabenden Ländern landet Deutschland auf Platz 25 und bleibt damit nach Einschätzung der Studienautoren weit hinter seinen Möglichkeiten zurück. 15% der Kinder leben demnach in armen Verhältnissen. Dramatisch sieht es in Sachen Bildung aus. Nur 60% der 15-Jährigen erreichen die Mindestkompetenzen in Lesen und Mathematik. Auch bei der physischen und psychischen Gesundheit reicht es nur fürs Mittelfeld. Auf den vorderen Plätzen liegen Dänemark, die Niederlande und Frankreich.
3: Justizministerin Hubich will in bestimmten Fällen das Trennungsjahr bei Scheidungen abschaffen. Bei häuslicher Gewalt etwa soll es wegfallen, sagte die SPD-Politikerin der katholischen Nachrichtenagentur. Außerdem sollen Frauen entscheiden dürfen, welches Familiengericht verhandelt, um ihren neuen Wohnort besser geheim halten zu können. Die dänischen Behörden warnen davor, sich dem toten Buckelwal vor der Insel Anholt zu nähern. Der Kadaver könnte explodieren, außerdem könnte das Tier Krankheiten übertragen. Mittlerweile steht zweifelsfrei fest, dass es sich um den mehrfach in der Ostsee gestrandeten Buckelwal handelt. Mit einem 2:1-Sieg gegen Kiel hat Dynamo Dresden die Zweitligasaison beendet. Damit steht letztlich der 11. Platz. Elversberg steigt währenddessen zum ersten Mal in der Vereinsgeschichte in die erste Liga auf. Paderborn spielt gegen Wolfsburg Relegation. Düsseldorf steigt neben Münster direkt ab. Fürth kann sich gegen Essen retten. Radio PSR, neue Nachrichten wieder in einer Stunde.
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5: Meist sind nur ein paar Wolken am Himmel und es bleibt trocken. In der zweiten Nachthälfte kühlt's runter auf 6 bis 0 Grad. Morgen geht's dann überwiegend sonnig los, später kommen ein paar Wolken dazu. Am Abend kann auch mal ein kurzer Schauer oder ein Gewitter dabei sein. Und die Höchstwerte schaffen bis zu 22 Grad.
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5: Im Moment ist alles frei auf den Straßen bei uns in Sachsen. Es gibt keine Staus. Staus oder Blitzer einfach melden unter 0800 023 und 4 mal die 4.

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6: Meist sind nur ein paar Wolken am Himmel und es bleibt trocken. In der zweiten Nachthälfte kühlt es runter auf 6 bis 0 Grad. Morgen geht es dann überwiegend sonnig los. Später kommen ein paar Wolken dazu. Am Abend kann auch mal ein kurzer Schauer oder ein Gewitter dabei sein. Und die Höchstwerte schaffen bis zu 22 Grad.
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6: Es gibt gerade keine Staus, man kommt entspannt durch. Staus oder Blitzer einfach melden unter 0800 023 und 4x4.

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1: Kurz vor 10. Ich bin Anna Löwer. Guten Abend. In Dölzig bei Leipzig hat ein Tiger einen Menschen verletzt und ist dann aus seinem Gehege ausgebrochen. Wie die Leipziger Volkszeitung berichtet, wurde die Raubkatze von der Polizei erschossen. Mehr von Colin Mock.
2: Das Tier wurde offenbar in einem privaten Gehege einer Dompteurin gehalten und hat dort einen Helfer verletzt. Die Polizei war mit einem Großaufgebot vor Ort, um sicherzugehen, dass keine weiteren Raubtiere entkommen sind. Die Behörden haben die Tigerschau schon länger im Blick. Thomas Druskert, der Ortsvorsteher von Dölzig, forderte gegenüber der Leipziger Volkszeitung Konsequenzen. Die Tiere müssten in eine andere Haltungsform überführt werden, sagte er.
1: In der neuen UNICEF-Kinderwohlstudie landet Deutschland erneut nur im unteren Mittelfeld. Vergleichsweise viele Kinder leben demnach in Armut, auch im Bereich Bildung. Läuft es nicht gut? Mehr von Tim Britztrup.
3: Von 37 überprüften eher wohlhabenden Ländern landet Deutschland auf Platz 25 und bleibt damit nach Einschätzung der Studienautoren weit hinter seinen Möglichkeiten zurück. 15% der Kinder leben demnach in armen Verhältnissen. Dramatisch sieht es in Sachen Bildung aus. Nur 60% der 15-Jährigen erreichen die Mindestkompetenzen in Lesen und Mathematik. Auch bei der physischen und psychischen Gesundheit reicht es nur fürs Mittelfeld. Auf den vorderen Plätzen liegen Dänemark, die Niederlande und Frankreich.
1: Die Verhandlungen um ein Ende des Iran-Kriegs sind offenbar weiter festgefahren. Von Seiten der USA gibt es kein Entgegenkommen auf die Vorschläge aus Teheran, heißt es jetzt von iranischen Medien. Die Rede ist von überzogenen Bedingungen der US-Regierung und einer Sackgasse in den Verhandlungen. Mit einem 2:1-Sieg gegen Kiel hat Dynamo Dresden die Zweitligasaison beendet. Damit steht letztendlich der 11. Platz. Elversberg steigt währenddessen zum ersten Mal in der Vereinsgeschichte in die erste Liga auf. Paderborn spielt gegen Wolfsburg Relegation. Düsseldorf steigt neben Münster direkt ab. Fürth kann sich gegen Essen retten. 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
4: Meist sind nur ein paar Wolken am Himmel und es bleibt trocken. In der zweiten Nachthälfte kühlt's runter auf 6 bis 0 Grad. Morgen geht's dann überwiegend sonnig los. Später kommen ein paar Wolken dazu. Am Abend kann auch mal ein kurzer Schauer oder ein Gewitter dabei sein. Und die Höchstwerte schaffen bis zu 22 Grad.
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4: Nichts los auf den Straßen, überall freie Fahrt. Staus oder Blitzer einfach melden unter 0800 023 und 4x4.

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2: Kurz vor 11:30. Ich bin Anna Löwer. Guten Abend. In einem Vorort von Leipzig hat ein Tiger einen Menschen verletzt und ist dann ausgebrochen. Das berichtet die Leipziger Volkszeitung. Das Tier wurde kurze Zeit später von der Polizei erschossen. Der Tiger wurde offenbar zusammen mit anderen Raubkatzen privat in einem Gehege in einem Gewerbegebiet gehalten. Deutschland schneidet in einer internationalen Kinderwohlstudie nicht so gut ab. Von 37 überprüften eher wohlhabenden Ländern landet Deutschland auf Platz 25. Unter anderem leben demnach vergleichsweise viele Kinder in Armut. Auch im Bereich Bildung liegt Deutschland auf den hinteren Plätzen. Justizministerin Hubig will in bestimmten Fällen das Trennungsjahr bei Scheidungen abschaffen. Bei häuslicher Gewalt etwa soll es wegfallen, sagte die SPD-Politikerin der katholischen Nachrichtenagentur. Außerdem sollen Frauen entscheiden dürfen, welches Familiengericht verhandelt, um ihren neuen Wohnort besser geheim halten zu können. Mit einem 2:1-Sieg gegen Kiel hat Dynamo Dresden die Zweitligasaison beendet. Damit steht letztendlich der 11. Platz. Elversberg steigt währenddessen zum ersten Mal in der Vereinsgeschichte in die erste Liga auf. Paderborn spielt gegen Wolfsburg Relegation. Düsseldorf steigt neben Münster direkt ab. Fürth kann sich gegen Essen retten. 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
3: Meist sind nur ein paar Wolken am Himmel und es bleibt trocken. In der zweiten Nachthälfte kühlt es runter auf 6 bis 0 Grad. Morgen geht es dann überwiegend sonnig los. Später kommen ein paar Wolken dazu. Am Abend kann auch mal ein kurzer Schauer oder ein Gewitter dabei sein. Und die Höchstwerte schaffen bis zu 22 Grad.
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3: Nichts los im Moment, die Straßen in Sachsen sind frei. Staus oder Blitzer einfach melden unter 0800 023 und 4 mal die 4.

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1: Kurz vor 11. Ich bin Anna Löwer. Guten Abend. In Dölzig bei Leipzig hat ein Tiger einen Menschen verletzt und ist dann aus seinem Gehege ausgebrochen. Wie die Leipziger Volkszeitung berichtet, wurde die Raubkatze von der Polizei erschossen. Mehr von Colin Mock.
2: Das Tier wurde offenbar in einem privaten Gehege einer Dompteurin gehalten und hat dort einen Helfer verletzt. Die Polizei war mit einem Großaufgebot vor Ort, um sicherzugehen, dass keine weiteren Raubtiere entkommen sind. Die Behörden haben die Tigerschau schon länger im Blick. Thomas Druskert, der Ortsvorsteher von Dölzig, forderte gegenüber der Leipziger Volkszeitung Konsequenzen. Die Tiere müssten in eine andere Haltungsform überführt werden, sagte er.
1: Nach dem Ausbruch einer seltenen Variante der Ebola-Krankheit im Kongo sieht die Bundesregierung keinen Anlass, Vorkehrungen zu treffen. Gesundheitsministerin Waken sagte im Ersten, eine neue Pandemie halte sie für nahezu ausgeschlossen. Die WHO hatte für die betroffenen Regionen den Gesundheitsnotstand ausgerufen. Deutschland schneidet in einer internationalen Kinderwohlstudie nicht so gut ab. Von 37 überprüften eher wohlhabenden Ländern landet Deutschland auf Platz 25. Unter anderem leben demnach vergleichsweise viele Kinder in Armut. Auch im Bereich Bildung liegt Deutschland auf den hinteren Plätzen. Nur 60% der 15-Jährigen erreichen die Mindestkompetenzen in Lesen und Mathe. Auf den vorderen Plätzen liegen Dänemark, die Niederlande und Frankreich. Dynamo Dresden hat die Zweitligasaison mit einem Sieg beendet. 2:1 stand es am Ende gegen Kiel. Währenddessen hat sich Elversberg den direkten Aufstieg gesichert. Paderborn spielt gegen Wolfsburg Relegation. Runter geht's dagegen für Düsseldorf. Fürth muss in die Entscheidungsspiele gegen Essen. 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
3: Meist sind nur ein paar Wolken am Himmel und es bleibt trocken. In der zweiten Nachthälfte kühlt es runter auf 6 bis 0 Grad. Morgen geht's dann überwiegend sonnig los. Später kommen ein paar Wolken dazu. Am Abend kann auch mal ein kurzer Schauer oder ein Gewitter dabei sein. Und die Höchstwerte schaffen bis zu 22 Grad.
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3: Auf der A4 Chemnitz Richtung Erfurt. Achtung, zwischen Merane und Schmölln ist ein Reh auf der Straße. Staus oder Blitzer einfach melden unter 0800 023 und 4x die 4.

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1: Kurz vor 11:30. Ich bin Anna Löwer. Guten Abend. In der neuen UNICEF-Kinderwohlstudie landet Deutschland erneut nur im unteren Mittelfeld. Vergleichsweise viele Kinder leben demnach in Armut. Auch im Bereich Bildung läuft es nicht gut. Auf den vorderen Plätzen liegen Dänemark, die Niederlande und Frankreich. Nach dem Ausbruch einer seltenen Variante der Ebola-Krankheit im Kongo sieht die Bundesregierung keinen Anlass, Vorkehrungen zu treffen. Gesundheitsministerin Waken sagte im Ersten, eine neue Pandemie halte sie für nahezu ausgeschlossen. Die WHO hatte für die betroffenen Regionen den Gesundheitsnotstand ausgerufen. In einem Vorort von Leipzig hat ein Tiger einen Menschen verletzt und ist dann ausgebrochen. Das berichtet die Leipziger Volkszeitung. Das Tier wurde kurze Zeit später von der Polizei erschossen. Der Tiger wurde offenbar zusammen mit anderen Raubkatzen privat in einem Gehege in einem Gewerbegebiet gehalten. Dynamo Dresden hat die Zweitligasaison mit einem Sieg beendet. 2:1 stand es am Ende gegen Kiel. Währenddessen hat sich Elversberg den direkten Aufstieg gesichert. Paderborn spielt gegen Wolfsburg Relegation. Runter geht's dagegen für Düsseldorf. Fürth muss in die Entscheidungsspiele gegen Essen. 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
2: Meist sind nur ein paar Wolken am Himmel und es bleibt trocken. In der zweiten Nachthälfte kühlt's runter auf 6 bis 0 Grad. Morgen geht's dann überwiegend sonnig los. Später kommen ein paar Wolken dazu. Am Abend kann auch mal ein kurzer Schauer oder ein Gewitter dabei sein. Und die Höchstwerte schaffen bis zu 22 Grad.
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2: Auf der A4 Chemnitz Richtung Erfurt. Achtung, zwischen Merane und Schmölln ist ein Reh auf der Straße. Staus oder Blitzer einfach melden unter 0800 023 und 4 mal die 4.

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4: Kurz vor 12. Ich bin Anna Löwer. Guten Abend. In der neuen UNICEF-Kinderwohlstudie landet Deutschland erneut nur im unteren Mittelfeld. Vergleichsweise viele Kinder leben demnach in Armut, auch im Bereich Bildung. Läuft es nicht gut? Mehr von Tim Britztrup.
5: Von 37 überprüften eher wohlhabenden Ländern landet Deutschland auf Platz 25 und bleibt damit nach Einschätzung der Studienautoren weit hinter seinen Möglichkeiten zurück. 15% der Kinder leben demnach in armen Verhältnissen. Dramatisch sieht es in Sachen Bildung aus. Nur 60% der 15-Jährigen erreichen die Mindestkompetenzen in Lesen und Mathematik. Auch bei der physischen und psychischen Gesundheit reicht es nur fürs Mittelfeld. Auf den vorderen Plätzen liegen Dänemark, die Niederlande und Frankreich.
4: Nach dem Ausbruch einer seltenen Variante der Ebola-Krankheit im Kongo sieht die Bundesregierung keinen Anlass, Vorkehrungen zu treffen. Gesundheitsministerin Waken sagte im Ersten, eine neue Pandemie halte sie für nahezu ausgeschlossen. Die WHO hatte für die betroffenen Regionen den Gesundheitsnotstand ausgerufen. In Dölzig bei Leipzig hat ein Tiger in seinem Gehege einen Menschen verletzt und ist dann ausgebrochen. Wie die Leipziger Volkszeitung berichtet, wurde die Raubkatze von der Polizei erschossen. Das Tier war offenbar in dem privaten Gehege einer Dompteurin untergebracht. Die Polizei war mit einem Großaufgebot vor Ort, um sicherzugehen, dass keine weiteren Raubtiere entkommen sind. Mit einem 2:1-Sieg gegen Kiel hat Dynamo Dresden die Zweitligasaison beendet. Damit steht letztendlich der 11. Platz. Elversberg steigt währenddessen zum ersten Mal in der Vereinsgeschichte in die erste Liga auf. Paderborn spielt gegen Wolfsburg Relegation. Düsseldorf steigt neben Münster direkt ab. Fürth kann sich gegen Essen retten. 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
6: Meist sind nur ein paar Wolken am Himmel und es bleibt trocken. In der zweiten Nachthälfte kühlt es runter auf 6 bis 0 Grad. Morgen geht's dann überwiegend sonnig los. Später kommen ein paar Wolken dazu. Am Abend kann auch mal ein kurzer Schauer oder ein Gewitter dabei sein. Und die Höchstwerte schaffen bis zu 22 Grad.
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6: Im Moment ist alles frei auf den Straßen bei uns in Sachsen. Es gibt keine Staus. Staus oder Blitzer einfach melden unter 0800 023 und 4 mal die 4.

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1: Kurz vor 12:30. Ich bin Anna Löwer. Deutschland schneidet in einer internationalen Kinderwohlstudie nicht so gut ab. Von 37 überprüften eher wohlhabenden Ländern landet Deutschland auf Platz 25. Unter anderem leben demnach vergleichsweise viele Kinder in Armut. Auch im Bereich Bildung liegt Deutschland auf den hinteren Plätzen. Nach dem Ausbruch einer seltenen Variante der Ebola-Krankheit im Kongo sieht die Bundesregierung keinen Anlass, Vorkehrungen zu treffen. Gesundheitsministerin Waken sagte im Ersten, eine neue Pandemie halte sie für nahezu ausgeschlossen. Die WHO hatte für die betroffenen Regionen den Gesundheitsnotstand ausgerufen. In einem Vorort von Leipzig hat ein Tiger einen Menschen verletzt und ist dann ausgebrochen. Das berichtet die Leipziger Volkszeitung. Das Tier wurde kurze Zeit später von der Polizei erschossen. Der Tiger wurde offenbar zusammen mit anderen Raubkatzen privat in einem Gehege in einem Gewerbegebiet gehalten. Mit einem 2:1-Sieg gegen Kiel hat Dynamo Dresden die Zweitligasaison beendet. Damit steht letztendlich der 11. Platz. Elversberg steigt währenddessen zum ersten Mal in der Vereinsgeschichte in die erste Liga auf. Paderborn spielt gegen Wolfsburg Relegation. Düsseldorf steigt neben Münster direkt ab. Fürth kann sich gegen Essen retten. 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
2: Nur ein paar Wolken sind gerade unterwegs, sonst bleibt's trocken. Die Temperaturen liegen aktuell bei 6 bis 0 Grad. Und in den frühen Morgenstunden kann es in Mulden und Tälern ganz schön frisch werden. Tagsüber dann meist sonnig mit ein paar Wolken. Am Nachmittag und später am Abend kann vereinzelt auch mal ein kurzer Schauer runterkommen. Dazu maximal 16 bis 19 Grad.
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2: Im Moment ist alles frei auf den Straßen bei uns in Sachsen. Es gibt keine Staus. Staus oder Blitzer einfach melden unter 0800 023 und 4x4.

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3: Kurz vor eins. Ich bin Anna Löwer. Die Weltgesundheitsorganisation schlägt Ebola-Alarm. Im Kongo und in Uganda ist eine seltene Variante der Krankheit ausgebrochen. Über 80 Menschen sind schon daran gestorben. Eine neue weltweite Pandemie ist aber eher nicht zu befürchten, sagt Gesundheitsministerin Wagen in der ARD.
4: Das halte ich für nahezu ausgeschlossen. Das ist jetzt eine Warnstufe der WHO, die die WHO ausgerufen hat, um jetzt tatsächlich vor Ort zu unterstützen. Aber es ist ein örtliches Geschehen und es ist aus meiner Sicht nahezu ausgeschlossen, dass es jetzt noch weitere Warnstufen geben muss.
3: Innenminister Dobrindt will massiv in den Zivilschutz investieren. Wie die Bild berichtet, plant er ein 10 Milliarden Euro Sonderprogramm. Unter anderem soll an 50 Standorten eine medizinische Bundestaskforce aufgebaut werden, um auf eine Großzahl von Verletzten vorbereitet zu sein. Deutschland schneidet in einer internationalen Kinderwohlstudie nicht so gut ab. Von 37 überprüften eher wohlhabenden Ländern landet Deutschland auf Platz 25. Mehr von Tim Britztrup.
5: Unter anderem leben demnach vergleichsweise viele Kinder in Armut. Auch im Bereich Bildung liegt Deutschland auf den hinteren Plätzen. Nur 60% der 15-Jährigen erreichen die Mindestkompetenzen in Lesen und Mathe. Auf den vorderen Plätzen liegen Dänemark, die Niederlande und Frankreich. Und auch Länder mit deutlich schwächerer Wirtschaftsleistung wie Portugal oder Litauen schneiden viel besser ab. Als Lösung schlägt UNICEF Deutschland vor, gezielt Kinderarmut zu bekämpfen und in benachteiligte Kinder zu investieren.
3: Dynamo Dresden hat die Zweitligasaison mit einem Sieg beendet. 2:1 stand es am Ende gegen Kiel. Währenddessen hat sich Elversberg den direkten Aufstieg gesichert. Paderborn spielt gegen Wolfsburg Relegation. Runter geht's dagegen für Düsseldorf. Fürth muss in die Entscheidungsspiele gegen Essen. 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
6: Nur ein paar Wolken sind gerade unterwegs, sonst bleibt's trocken. Die Temperaturen liegen aktuell bei 6 bis 0 Grad. Und in den frühen Morgenstunden kann es in Mulden und Tälern ganz schön frisch werden. Tagsüber dann meist sonnig mit ein paar Wolken. Am Nachmittag und später am Abend kann vereinzelt auch mal ein kurzer Schauer runterkommen. Dazu maximal 16 bis 19 Grad.
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6: Es gibt gerade keine Staus, man kommt entspannt durch. Staus oder Blitzer einfach melden unter 0800 023 und 4 mal die 4.

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1: Jawohl,
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3: Wahnsinn.
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6: Kurz vor 2:30. Ich bin Anna Löwer. Nach dem Ausbruch einer seltenen Variante der Ebola-Krankheit im Kongo sieht die Bundesregierung keinen Anlass, Vorkehrungen zu treffen. Gesundheitsministerin Waken sagte im Ersten, eine neue Pandemie halte sie für nahezu ausgeschlossen. Die WHO hatte für die betroffenen Regionen den Gesundheitsnotstand ausgerufen. Innenminister Dobrindt will massiv in den Zivilschutz investieren. Wie die Bild berichtet, plant er ein 10 Milliarden Euro Sonderprogramm. Unter anderem soll an 50 Standorten eine medizinische Bundestaskforce aufgebaut werden, um auf eine Großzahl von Verletzten vorbereitet zu sein. In der neuen UNICEF-Kinderwohlstudie landet Deutschland erneut nur im unteren Mittelfeld. Vergleichsweise viele Kinder leben demnach in Armut. Auch im Bereich Bildung läuft es nicht gut. Auf den vorderen Plätzen liegen Dänemark, die Niederlande und Frankreich. Das Saarland bekommt wieder Erstligafußball. Elversberg hat sich mit einem Sieg gegen Münster den ersten Bundesliga-Aufstieg der Vereinsgeschichte gesichert. Paderborn könnte nachziehen, muss dafür aber Wolfsburg in der Relegation schlagen. Direkt in Liga 3 geht es dagegen für Düsseldorf. Fürth kann sich gegen Essen retten. 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
7: Nur ein paar Wolken sind gerade unterwegs, sonst bleibt's trocken. Die Temperaturen liegen aktuell bei 6 bis 0 Grad. Und in den frühen Morgenstunden kann es in Mulden und Tälern ganz schön frisch werden. Tagsüber dann meist sonnig mit ein paar Wolken. Am Nachmittag und später am Abend kann vereinzelt auch mal ein kurzer Schauer runterkommen. Dazu maximal 16 bis 19 Grad.
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7: Nichts los auf den Straßen, überall freie Fahrt. Staus oder Blitzer einfach melden unter 0800 023 und 4x4.

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3: Kurz vor zwei. Ich bin Anna Löwer. Innenminister Dobrindt will massiv in den Zivilschutz investieren. Wie die Bild berichtet, plant er ein 10 Milliarden Euro Sonderprogramm. Nanju Kuhlmann mit den Details.
4: Das Geld soll unter anderem in zusätzliche Ausrüstung und Gebäude oder auch Personal beim Technischen Hilfswerk fließen. Konkret will Dobrindt demnach bis 2029 unter anderem 1.000 neue Spezialfahrzeuge und 110.000 neue Feldbetten anschaffen. An 50 Standorten soll eine medizinische Bundestaskforce aufgebaut werden, um auf eine Großzahl an Verletzten vorbereitet zu sein. In der Nina-Warn-App sollen außerdem alle öffentlichen Zufluchtsorte wie Bunker, Tunnel oder Tiefgaragen angezeigt werden.
3: Nach dem Ausbruch einer seltenen Variante der Ebola-Krankheit im Kongo sieht die Bundesregierung keinen Anlass, Vorkehrungen zu treffen. Gesundheitsministerin Waken sagte im Ersten, eine neue Pandemie halte sie für nahezu ausgeschlossen. Die WHO hatte für die betroffenen Regionen den Gesundheitsnotstand ausgerufen. Deutschland schneidet in einer internationalen Kinderwohlstudie nicht so gut ab. Von 37 überprüften eher wohlhabenden Ländern landet Deutschland auf Platz 25. Unter anderem leben demnach vergleichsweise viele Kinder in Armut. Auch im Bereich Bildung liegt Deutschland auf den hinteren Plätzen. Nur 60% der 15-Jährigen erreichen die Mindestkompetenzen in Lesen und Mathe. Auf den vorderen Plätzen liegen Dänemark, die Niederlande und Frankreich. Mit einem 2:1-Sieg gegen Kiel hat Dynamo Dresden die Zweitligasaison beendet. Damit steht letztendlich der 11. Platz. Elversberg steigt währenddessen zum ersten Mal in der Vereinsgeschichte in die erste Liga auf. Paderborn spielt gegen Wolfsburg Relegation. Düsseldorf steigt neben Münster direkt ab. Fürth kann sich gegen Essen retten. 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
5: Nur ein paar Wolken sind gerade unterwegs, sonst bleibt's trocken. Die Temperaturen liegen aktuell bei 6 bis 0 Grad. Und in den frühen Morgenstunden kann es in Mulden und Tälern ganz schön frisch werden. Tagsüber dann meist sonnig mit ein paar Wolken. Am Nachmittag und später am Abend kann vereinzelt auch mal ein kurzer Schauer runterkommen. Dazu maximal 16 bis 19 Grad.
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5: Nichts los im Moment. Die Straßen in Sachsen sind frei. Staus oder Blitzer einfach melden unter 0800 023 und 4 mal die 4.